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3: Guten Morgen. Und Patrick ist mit am Start.
4: Schönen Montagmorgen.
5: Das bedeutet, ihr könnt eventuell sogar heute mal gegen Patrick antreten. Wir hoffen, ihr habt das lange Wochenende gut überstanden. Wir zocken jetzt wieder eine Runde Hamburg Battle. Und da gibt es natürlich bei dieser neuen Woche im Mai einen neuen Preis. 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Mai. Einfach jetzt schon mal eine WhatsApp schicken, 040 48 001 97 1 und dann geht's hier gleich schon los.

0: 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Gleich noch Taylor Swift für euch mit Opelite.
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1: Hier ist Taylor Swift für euch.

0: Immer die besten neuen Hits natürlich hier bei uns bei Energy. Und wir starten mit 15 Grad einfach schon in den Montag. Besser geht's nicht. Später gibt's noch 17 und am Nachmittag gibt's auch noch ein bisschen Sonne.
1: 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Wir zocken drum nach Stony Fodera mit Think About Us. Hier bei Energy, guten Morgen.

0: Es ist 6.22 Uhr.
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0: Und da zocken wir heute mit Henry aus Altona. Guten Morgen.
2: Guten Morgen.
3: Ich drücke hier auf den Buchstabengenerator, der spuckt dir einen Buchstaben aus und mit dem geht's rein in die Stadt-Land-Energy-Kategorien, okay?
2: Oh Gott, okay.
3: Du haust einfach alles raus, was dir direkt einfällt und wenn du nicht weiter weißt, sagst du schnell weiter. Kriegst du was Neues.
1: F.
3: F wie Fuhlsbüttel und genau, es ist Montag, du kannst entspannt vorlegen. Eine Stadt mit F.
2: Oh mein Gott, Frankfurt.
3: Ein Land mit F.
2: Frankreich.
3: Etwas beim Grillen mit F.
2: Fleisch.
3: Eine Eissorte mit F.
2: Fliederbär.
3: Ein Flohmarktfund mit F.
2: Felljacke.
3: Ein Kosmetikprodukt mit F.
2: Weiter.
3: Etwas im Straßenverkehr mit F. Zeit ist um.
2: Fahrrad.
3: Zeit ist leider um. Fahrrad hätte mir gereicht. Aber ja, ich dachte kurz am Anfang, uiuiui, das wird schwierig. Aber trotzdem, 5 Begriffe. Hey, Henny, für den
2: das
3: Montag.
2: Ich auch, ja.
3: Für den Montag ist es nicht schlecht. Vielleicht reicht es sogar für den Wochensieg. Ich drücke dir ganz fest die Daumen, ja?
2: Ja, vielen Dank auf jeden Fall. Ich freue mich.
3: Henny, du hast das stark gemacht für die erste Runde und wir wünschen dir einen wunderschönen Start in die Woche.
2: Danke gleichfalls.
3: Mach's gut, ciao, ciao. Ja, und ihr müsst jetzt 6 Begriffe schaffen. Vielleicht hören wir morgen schon direkt. Einfach jetzt schon mal registrieren. 040 48 001 97 1 zu gewinnen. Gibt's 2 Tickets für den Hafengeburtstag auf dem Sonnendeck St. Pauli. Das wird richtig nice. Und ihr seid vielleicht mit dabei.

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4: Guten Morgen, Energy ist an. Schön, dass wir gemeinsam in die neue Woche starten. Hier sind Julian Ritchie.
5: Moin, und gleich geht's richtig gut weiter. Tiffany Aches ist in der Playlist Vertigo.
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4: Es ist 6:30.
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4: Und es wäre nicht der Frühling, wenn ich mir nicht die ersten Blasen am Wochenende gelaufen habe. Das erste Mal ohne Socken in den Schuhen drin und ich kann kaum noch gehen. Aber es gehört irgendwie dazu, wenn das Wetter einfach schöner wird. Und auch heute stehen wir mit 15 Grad auf. Später gibt es dann noch 17 bei uns in der City. Morgen ist es noch so ein bisschen grau, aber danach kommt die Sonne am Nachmittag raus.
5: Dann schauen wir mal auf die Straßen. Hier dauert es länger auf der A25 und zwar Richtung Hamburg. 2 Kilometer hier heute Morgen ab Nettelnburg. Wenn ihr noch irgendwo was sehen solltet, sagt Bescheid. Die Nummer ist 040 48 001 97 1.
4: Und alles weitere hat Patrick für uns.
14: Guten Morgen.
4: Ja, langsam wird es schon voller bei uns in Hamburg und wir müssen auch nur noch einmal schlafen. Dann geht's los, die OMR.
14: Ja, morgen und Mittwoch findet die Marketing- und Digitalmesse bei uns in den Messehallen statt. In diesem Jahr rechnet der Veranstalter mit rund 67.000 Besucherinnen und Besuchern an beiden Tagen. Im Mittelpunkt stehen Vorträge von bekannten SpeakerInnen aus verschiedenen Bereichen, darunter das Unternehmertum, Politik, Sport und der Unterhaltungsbranche. In diesem Jahr sind unter anderem Topmodel Heidi Klum und Footballstar Tom Brady dabei, außerdem auch Vizekanzler Lars Klingbeil oder die Rapperin Sahide. Der Großteil der BesucherInnen soll für die Arbeit die Messe besuchen. Wie das Abendblatt schreibt, bekommen rund 90% das Ticket über den Arbeitgeber. Die Menschenmassen sorgen in den nächsten Tagen dann auch für volle Straßen rund ums Messegelände, genauso wie für volle U- und S-Bahnen. Für alle Autofahrenden gilt ab heute Abend schon eine Straßensperrung direkt an der Messe. Die Karolinenstraße wird ab 19 Uhr zwischen Lagerstraße und Schröder-Stift-Straße gesperrt. An den deutschen Grenzen soll weiterhin kontrolliert werden. Das hat Bundesinnenminister Dobrindt in der ARD gesagt. Hauptsächlich soll damit gegen illegale Migration vorgegangen werden. Man würde nämlich immer wieder Menschen aufgreifen, die kein Recht auf Einreise haben. Viele Nachbarländer finden die Kontrollen nicht gut. Teilweise ist auch dagegen geklagt worden. Denn durch die Kontrollen werden immer wieder PendlerInnen, UrlauberInnen und auch LKW massiv ausgebremst. Und Wahl Timmy ist in der Nordsee angekommen. Vorgestern ist er freigelassen worden. Bilder und Videos von der Aktion gibt es wohl nicht und bis jetzt hat man ihn auch noch nicht wirklich orten können. Wahlforscher Jan-Olaf Meinecke sagt beim Sender Welt, dass das auch kompliziert ist.
15: Weil natürlich das Zeitfenster, wo ein Wal an die Oberfläche kommt, immer sehr klein ist und oft nur eine Minute oder so ist und in der Zeit muss der Peisener die Satellitenkommunikation aufbauen.
14: Der Tracker soll aber zumindest schon Vitalwerte von Timmy gesendet haben und die sehen wohl ganz gut aus.
4: Das ist doch schön. Ist es jetzt auch endlich zu Ende, das Thema jetzt damit, oder?
5: Ich glaube nicht.
14: Nichts drauf setzen.
5: Also man kann das, glaube ich, noch ein paar Monate ziehen.
4: Oh nein.
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4: Guten Morgen.
17: Moin.
5: Ja, in Hamburg und ganz Deutschland, da werden noch Abiturprüfungen gesprochen und deswegen sprechen wir heute mal über die lustigsten Abi-Mottos.
4: Oh.
5: Wie die Abi-Mottos von, oder Motti?
4: Mottis.
5: Ja, Hauptsache wir haben Abitur. Von uns beiden waren, klären wir gleich in 7 Minuten.

0: Guten Morgen.
1: Guten Morgen auch von mir.
0: Ja, ihr seid bei Energy. 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Juste gleich noch mit Jackstyle John und Turn the Lights Off.
1: Ja, und bei uns wird's heute in Hamburg wieder gegen 8 Uhr richtig ruhig auf den Straßen. Mhm. Denn heute wird natürlich wieder Abitur geschrieben. Momentan geht's los mit den ganzen Abiturprüfungen. Das heißt, wir drücken natürlich allen Abiturienten und Abiturienten die Daumen. Aber was fand ich fast noch wichtiger war als die Abiturprüfung für einen selbst, waren doch aber auch diese ganzen Mottotage und diese Abi-Mottos, die man sich da so geholt hat,
0: definitiv.
1: Oder?
0: Definitiv. Erinnerst du dich noch an dein Abi-Motto?
1: Mein Abi-Motto war super langweilig. Wir mussten halt, ich weiß nicht, ob ihr auch abgestimmt habt, wir haben halt immer abgestimmt. Wir hatten irgendwie so 5 Sachen zur Auswahl und am Ende wollten alle unbedingt, also kennt ihr noch das Song von Deichkind, Leider geil?
0: Ja.
1: Der ist ja 2012 rausgekommen und es war irgendwie so, und ich habe ja 2012 Abi gemacht und es war irgendwie so das Ding. So, alles ist leider geil. Und dann hatten wir einfach nur auf unseren T-Shirts stehen, Abitur 2012, leider geil. Also super boring.
0: Naja, unseres war noch viel schlimmer.
1: Ach so, echt?
0: Und zwar ist damals ein Meme viral gegangen, wir haben im gleichen Jahr Abi gemacht. Like a Sir. Das war so ein Strichmännchen mit so einem Zylinder und so einem Monokel und so einem Schnurrbart und dann war es immer so Like a Sir, keine Ahnung. Genauso,
1: so
0: wie so leider geil quasi so.
1: Ja, ja, Like a Sir, ich genau. Check, ja.
0: Und dann haben wir gesagt, Abi 2012, Like a Sir.
1: Ach so.
0: Ja, das, ja, okay. Und das fanden wir damals auch echt witzig, aber ich glaube schon 2 Jahre später hat das keiner mehr gecheckt. Ich habe hier mal eine Liste und zwar von Funk, die haben abstimmen lassen, die besten Abi-Mottos.
1: Ja, komm, hau mal raus.
0: Und da haben wir auf Platz 5. A little party never killed no Abi.
1: Ach so, ja, finde ich aber. Das finde ich aber einfallsreicher alles. Mhm. Weißt du, was ich meine? Ja.
0: Dann Abi-Wesenheit. Mehr Fehlstunden als Punkte.
1: Ja,
0: das I ist da in Klammern gesetzt.
1: Ja. Geil, das könnte ich sein, ja.
0: Abicetamol. Endlich hat der Schmerz ein Ende.
1: Ah, auch schön.
0: Kapitalismus. 12 Jahre Klassenkampf.
1: Ja.
0: Und auf Platz 1. ABBI, The Winner Takes It All.
1: Hä, aber mega.
0: Ja, das sind kreative Mottos. Ja. Schickt mal euer Abi-Motto, wenn ihr euch noch erinnert. Ich glaube, ans Abi-Motto erinnert sich eigentlich fast noch jeder, oder?
1: Ja, natürlich stand halt auf den T-Shirts und überall drauf.
0: 040 48 001 97 1. Vielleicht habt ihr ja auch ein sehr, sehr lustiges Abi-Motto. Landet ihr hier noch in der Show.
1: Das hier ist Juste jetzt. Turn the lights.

0: Guten Morgen, ihr seid bei Energy. Hier gibt's immer die besten neuen Hits. Miles Smith gleich noch mit Drive Safe.
1: And this time for Rio de Janeiro.
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1: Ja, am Wochenende fand es nämlich wieder statt, das riesige, extreme Gratiskonzert direkt an der Copacabana in Rio de Janeiro. Wir erinnern uns an letztes Jahr, da hat ja Lady Gaga performt.
0: Oha, ja.
1: Und dieses Jahr war es einfach auch eine Heldin meiner Kindheit, und zwar Energy Star.

0: einfach 2 Stunden lang abgeliefert, aber so richtig mit ihren neuen Hits, aber auch den Klassikern, die wir gerade ja gehört haben, den guten alten Songs aus unserer Kindheit. 2 Millionen Menschen haben sich da am Strand versammelt und die ganze Nacht durchgefeiert und wahrscheinlich hatten sie da auch die Zeit ihres Lebens.
1: Yay!
0: Ey, das muss so gut sein. Irgendwann, Richard, will ich da auch mal hin.
1: Ja, gut, ich genehmige dir direkt mal Urlaub für nächstes Jahr, okay? Aber nur, wenn du eine Story machst.
0: Ich muss erst mal, ja, mach ich. Ich muss mal gucken, wer nächstes Jahr auftritt erstmal.
1: Ja, okay.
0: Und sehr gute News gibt's natürlich auch für alle HSV-Fans. Die haben sich nämlich den Klassenerhalt gesichert. Wobei, ja, danke schön, danke. Wobei eigentlich wurde ihnen der Platz von anderen gesichert, denn der FC St. Pauli, Richard, hat verloren und den VfL Wolfsburg hat nur unentschieden gespielt. Dadurch ist der HSV dann in der Tabelle einfach hochgewandert und bleibt in der ersten Liga. Also gut gemacht, Jungs. Ne? Beziehungsweise gut machen lassen.
1: Yay!
0: Und danke, Richard, ne? Auch an deine Mannschaft FC St. Pauli, dass ihr uns das so leicht gemacht habt diese Saison.
1: Ja, also da müssen wir noch, wir haben noch 2 Spieltage, da muss noch einiges passieren, damit wir auch da oben bleiben, ey.
0: Aber wo seid ihr gerade?
1: Gerade direkter Abstiegsplatz.
0: Ah, perfekt.
1: Nicht mehr Relegation. Also das ist gar kein gutes Wochenende für uns. Hier gibt's Miles Smith.

0: Guten Morgen, wir starten gemeinsam in die neue Woche. Energy ist an, hier sind Julian Ritchie.
1: Und gleich geht's richtig gut weiter. Alex Warren wartet in der Playlist Fever Dream. 3, 2, 1,
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0: Es ist 7 Uhr.
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0: Das war natürlich ein Traumwochenende. Ich habe überall die Grills angesehen. Hast du angegrillt am Wochenende?
1: Ja, sicher. Ja, klar. Sicher. Natürlich.
0: Natürlich. War aber natürlich auch mega geiles Wetter. Und es geht heute auch weit. Es ist nicht ganz so warm wie am Wochenende, aber es ist trotzdem schön. Jetzt mit 15 Grad. Später gibt es dann noch maximal 17 Grad. Und am Morgen ist es noch grau. Gegen Nachmittag kommt dann die Sonne raus.
1: Dann schauen wir auf die Straßen. Dauert hier länger. Ein bisschen auf der A1 Richtung Lübeck. 4 Kilometer steht hier ab Stapelfeld. Dort ist wegen Bergungsarbeiten gerade nur eine Spur frei. Und auch auf der A25 Richtung Hamburg, hier 3 Kilometer ab Nettelnburg. Wenn ihr sonst noch irgendwo was sehen solltet, sagt Bescheid. Ihr könnt eine WhatsApp schicken oder durchrufen. Das geht unter der 040 48 00 1971. Kommt gut und sicher ans Ziel.
0: Und alles, was sonst noch wichtig ist für Hamburg, das hat Patrick.
11: Guten Morgen.
0: Wir hatten ein schönes, langes Wochenende, dank des 1. Mai, Tag der Arbeit. Da war auch wieder einiges los in der Stadt, ne?
11: Ja, und zwar gab es mehrere Demonstrationen über den Tag verteilt. Der Deutsche Gewerkschaftsbund hat in mehreren Stadtteilen 3 Demos angemeldet. In Harburg und Bergedorf waren die eher wenig besucht. In Altona lag die Höchstzahl der Teilnehmenden bei rund 10.000 Personen. Weitere große Demos fanden am Nachmittag statt. Bei einem Aufzug kam es da zu einer mehrstündigen Verspätung in Altona. Etwas mehr als 4.000 Teilnehmende waren da vor Ort. Die Polizei berichtet von vereinzelten Einsätzen wegen Vermummung und dem Zünden von Feuerwerks- und Rauchkörpern. Weitestgehend verliefen die Demonstrationen aber störungsfrei und friedlich. Insgesamt zieht die Polizei eine positive Bilanz. Dieses Jahr benötigte man durch ein angepasstes Einsatzkonzept rund 800 PolizistInnen weniger als in den Vorjahren. Es waren rund 1000 Kräfte im Einsatz. Ab heute Mittag ist der alte Elbtunnel wieder vollständig geöffnet. Dann wird nach mehrjähriger Sanierung auch die Weströhre wieder freigegeben. In der Verbindung zwischen St. Pauli und Steinwerder gilt dann ab sofort auch ein neues Verkehrskonzept. Personen, die mit dem Fahrrad unterwegs sind, nutzen die Oströhre, die sogenannte Pendlerröhre. FußgängerInnen nutzen ab sofort dann die Weströhre, in der man auch mal stehen bleiben kann. Das berichtet der NDR. Insgesamt wurde die Weströhre 6 Jahre lang saniert, mit einer aufwendigen Restaurierung und Instandhaltung der Wandkacheln. Und das sportliche Wochenende im Rückblick. Der HSV hat am Samstag 2:1 in Frankfurt gewonnen. Für den FC St. Pauli gab es gestern dann eine 1:2 Niederlage gegen Mainz. Im Basketball unterlagen die Veolia Towers Hamburg gestern 71:85 in Bamberg. Und im Handball schaffte es der HSVH gestern einen Sieg zu Hause gegen Stuttgart zu holen. 31:26 spielte das Team.
0: Dankeschön.
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0: Moin.
1: Moin.
0: Wenn zwei Superstars einen neuen Song rausbringen, dann muss das natürlich hier bei uns bei Energy gefeiert werden. Ich sag nur so, Pop-Ikone Madonna ist zurück und Patrick steht hier auch schon in den Startlöchern, um was zu erzählen.
1: Was der neue Song kann und mit wem der ist, das klären wir hier gleich nach Felix Jehn. Und jetzt Alex Warren.

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1: Ja, und es war ja schon echt schön am Freitag, ne? Nicht nur Feiertag, nicht nur frei, nicht nur geiles Wetter bei uns in Hamburg, sondern endlich auch wieder neue Musik von Madonna. Mhm. Und deswegen mussten wir jetzt einfach den Hardcore-Groupie hier bei uns in der Redaktion, den Madonna-Groupie, reinholen, und zwar Patrick Hallöchen.
2: Hallo, na.
1: Komm, du darfst ihn vorstellen, weil es ist halt einfach, es ist für dich.
0: Du bist wirklich, seitdem ich dich kenne, weiß ich von dir, dass du Madonna-Fan bist.
2: Schon, also ja. Sie ist eine Queen, machen wir uns nichts vor. Wir gehen nochmal kurz 2 Wochen zurück, da hat sie ja nach etlichen Jahren mal wieder neue Musik released, I Feel So Free. Man hat schon gemerkt, das geht irgendwie so ein bisschen back to the roots. Von damals, dieser Hung-Up-Era mit Confessions on the Dancefloor, dem ersten Album. Ah. Und das zweite Album, das kommt dann auch am 3. Juli. Und da wird wohl auch ein ganz, ganz neuer Song mit drauf sein. Und das ist eine Kombi, die ist Wahnsinn. Sabrina Carpenter kennen wir ja als so das neue Pop-Küken. Mhm. Viele sagen, sie ist so vielleicht die Madonna der Gen Z.
1: Oh,
2: finde ich schon ein hohes Lob.
1: Ja, finde ich auch krass.
2: Das in dem Alter und mit dieser Erfahrung zu bekommen. Aber naja, ich glaube, Madonna hat sie sich auch nicht einfach so ausgesucht für die neue Collab. Und die ist Wahnsinn. Also ich habe sie rauf und runter gehört.
1: Ja?
2: Ja, komm. Können wir jetzt auch machen hier.
0: Ja,
1: okay, wir sind
0: auch
1: sehr gespannt, weil wir kennen die beiden nämlich noch nicht. Ne?
0: Nee.
1: Also deswegen, das ist jetzt für uns auch krass, das einmal zu spielen für euch. Also ihr hört jetzt Madonna
0: und Sabrina Carpenter. Bring Your Love.

0: Oldies an. Schön, dass wir gemeinsam in den Montag starten. Jetzt mit 15 Grad schon, 17 bekommen wir später noch und am Nachmittag sogar mit ordentlich Sonne.
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0: Guten Morgen, ihr seid bei Energy. Hier gibt's immer die besten neuen Hits. Gleich zum Beispiel noch Tiffany Ares und jetzt wird gezockt.
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2: Und da zocken wir jetzt mit Rahel aus Wedel. Guten Morgen.
3: Guten Morgen.
0: Gegen wen möchtest du antreten? Patrick hat mit dem Studio. Gegen mich, Richie, oder gegen Patrick?
3: Gegen dich.
0: Okay, sehr gerne.
4: Dann werde ich euch jetzt eine Minute lang Fragen vorlesen. Wenn ihr richtig antwortet, ist automatisch der oder die andere dran. Wer nach 60 Sekunden die letzte Frage richtig beantwortet hat, hat gewonnen. Rahel, du darfst entscheiden, wer anfängt. So, möchtest du oder soll Richie?
3: Ich will anfangen.
4: Gut, dann geht es los. Leni Klum feiert heute ihren Geburtstag. Welches Topmodel ist denn ihre bekannte Mutter?
3: Heidi Klum.
4: Richtig. Die Schauspielerin Richie von Pippi Langstrumpf, Inga Nilsson, hat ebenfalls Geburtstag. Wie heißt das Pferd von Pippi?
0: Keine Ahnung. Johansson oder so?
4: Kleiner Onkel.
0: Ach ja,
4: nochmal
0: klar.
4: Richie. Heute ist der Star Wars Tag. Wie geht der legendäre Spruch weiter? Möge die Macht
0: mit dir sein.
4: Jawohl, Rahel. Es ist Tag der Feuerwehrleute. Unter welcher Nummer ist die Feuerwehr europaweit erreichbar? Die dreistellige.
3: Oh Gott. 111?
4: Nee, 112 wär's gewesen. Nochmal du. Am Freitag war Tag der Arbeit. Welcher ist denn der nächste Feiertag hier bei uns in Hamburg?
3: Der Vatertag.
4: Das ist richtig. Christi Himmelfahrt. Richie, am Wochenende ist wieder Hafengeburtstag. Der wievielte ist es dieses Jahr?
0: 834.
4: Nein, 837.
0: Oh, wer kann sich das merken, bitteschön? Wie alt der ist?
4: Naja, also woanders als bei uns brauchst du das Wissen
0: auch nicht. Ja, das stimmt eigentlich.
4: Rahel, du hast gewonnen. Glückwunsch.
0: Herzlichen Glückwunsch. Du
3: gewinnst
0: 2 Tickets für den Live in the City Konzertabend im Cascadas Hamburg.
3: Dankeschön.
0: Und hoffen wir mal, dass du nie die Feuerwehr anrufen musst.
3: Ja.
0: Da drücken wir auch ganz fest die Daumen. Rahel, mach's gut. Ciao, ciao.
3: Ciao.
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4: Guten Morgen, Energies an. Schön, dass wir gemeinsam hier am Montag sitzen. Hier sind Julian Ritchie für euch und ich bin froh, dass du auch noch mit mir redest.
5: Ja, aber das wirklich. Also, ich habe da am Samstag gewartet und gewartet und gewartet. Den ganzen Tag, bis dann Mitternacht war und dann dachte ich, nee. Die hat es tatsächlich vergessen. Und das von Julia, die ein so nachtragend ist, wenn man den Geburtstag von ihr vergisst.
4: Ja, Richie hatte Geburtstag, deswegen nochmal von mir.
6: Happy Birthday!
4: Hey! Happy ja, alles Gute nochmal nachträglich von mir. Ich muss auch sagen, shame on me. Es war ja auch noch der 33. Geburtstag. Ich wiederhole es auch immer wieder gerne für dich, Schnapszahl. Und ich habe mir echt vorgenommen, dir zu gratulieren, weil ich das auch immer eigentlich mache. Mhm. Und irgendwie ist es dieses Wochenende so krass an mir vorbeigegangen. Und ich habe dann gestern Abend, weiß ich noch ganz genau, kurz vorm Schlafen gehen, ist es mir irgendwie wie Schuppen von den Augen gefallen. Und ich war so, oh Gott, ich habe Richie vergessen zum Geburtstag zu gratulieren. Aber dann dachte ich so, jetzt ist auch egal um 21 Uhr. Wir sehen uns ja sowieso gefühlt 8 Stunden später.
5: Ja, das hättest du wirklich auch nicht mehr schreiben müssen.
4: Und dann habe ich dir heute Morgen laut hier nochmal Happy Birthday angemacht.
5: Ja.
4: Ich hoffe, das hat es irgendwie noch rausgerissen.
5: Nee.
4: Okay. Aber hast du denn gut gefeiert?
5: Ich habe schön gefeiert.
4: Auch ohne meine Gratulation.
5: Ja, mit meiner Familie schön in Paderborn. Es war herrlich, ja.
4: Schön Geschenke abgestaubt.
5: Das auf jeden Fall. Okay. Und ja, es war dann auch gar nicht so schlimm. Also irgendwann hat dann meine Familie auch gesagt, so jetzt leg mal das Handy weg. Julia wird dir heute nicht beschreiben.
4: Aber.
5: Ja.
4: Gut, okay, nächstes Jahr dann zum 34.
5: Ja, aber ich guck mal, also ich brauche jetzt gar nichts mehr zu erwarten. Mark Forster gibt's dir gleich mit einem Lied.
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4: Es ist 7:30.
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4: Ja, so macht es natürlich richtig Spaß, morgens wach zu werden und rauszugehen. Ihr braucht nur noch ein dünnes Jäckchen. 15 Grad haben wir einfach schon. Ist richtig nice. Später bekommen wir dann noch 17 Grad, noch 2 Grad mehr. Ja, und vormittags ist es noch so ein bisschen grau. Es kann sogar minimal regnen, aber am Nachmittag sieht es wieder richtig schön frühlingshaft aus. Da kommt nämlich die Sonne für euch raus.
5: Dann schauen wir mal auf die Straßen. Was hier noch so geht, dauert länger auf der A1 Richtung Lübeck. 4 Kilometer hier ab Stapelfeld. Da gibt es Bergungsarbeiten, deswegen ist gerade nur eine Spur frei. Und außerdem dauert es länger auf der A25 Richtung Hamburg, 3 Kilometer ab Nettelnburg. Wenn ihr sonst noch irgendwo was sehen solltet, sagt Bescheid. Die Nummer ist 040 48 001 97 1. Kommt gut und sicher ans Ziel.
4: Und damit rüber zu Patrick.
11: Guten Morgen.
4: Ja, ein Schreckmoment gestern Nachmittag bei uns am Hamburger Airport. Da gab es einen Unfall mit einem Flugzeug. Patrick, du hast die Infos.
11: Ja, kurz vor 16 Uhr setzte ein Privatflieger aus Cannes zur Landung bei uns in Fuhlsbüttel an. Bei der Landung ist dann aber das Bugrad, ein Teil des vorderen Fahrwerks, gebrochen. Jetzt ist mein Text weg. Na toll.
4: Dadurch setzte das Flugzeug mit der Nase auf und es kam zur Bruchlandung.
11: Du kannst es auch sehr schön wieder. Vielen Dank.
5: Wow, Julia.
11: Die Flughafenfeuerwehr war im Einsatz, um das verunfallte kleine Flugzeug dann zu bergen. Die beiden Insassen und ihre 2 Hunde wurden bei dem Unfall wohl nicht verletzt. Während der Bergungsarbeiten war der Flughafen für Starts und Landungen etwas mehr als 2 Stunden gesperrt. Wie viele Flüge umgeleitet wurden oder ausgefallen sind, das konnte noch nicht mitgeteilt werden. Warum das Bugrad bei der Landung gebrochen war, soll jetzt untersucht werden. In Hamburg-Wilsdorf gab es gestern Nachmittag eine Massenschlägerei mit rund 20 Jugendlichen. Im beliebten Sportpark Außenmühle haben die aufeinander eingeschlagen. Wie das Abendblatt schreibt, sei der Auslöser für die Auseinandersetzung wohl der Streit um ein Mädchen gewesen. Im Laufe der Schlägerei sei dann auch ein Messer gezeigt worden. Das sei aber wohl nicht zum Einsatz gekommen. Die herbeigerufene Polizei erteilte den Personen dann Platzverweise. 2 Beteiligte wurden von Rettungskräften versorgt. Und in Südkorea fand am Wochenende der Powernap-Contest statt. Da haben gut 170 Menschen um die Wette geschlafen. Ziel ist es aber nicht, am längsten zu schlafen, sondern sich am besten zu entspannen. Dazu wird die Herzfrequenz gemessen. Und wer im Vergleich die niedrigste Frequenz hat, der hat gewonnen. Mit diesem Contest wird auch noch einmal die Wichtigkeit von Powernaps unterstrichen. Ideal sind die so mit einer Länge von 20 bis 30 Minuten. Und zwar nachmittags zwischen 13 und 16 Uhr.
4: Ich glaube, da würden wir alle 3 verlieren, weil bei uns atmen wir immer gerne mal 4 oder 5 Stunden aus, oder?
5: Würde ich auch sagen. Mein Powernap jetzt.
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4: Moin.
5: Guten Morgen.
4: Weil ja gerade bei uns in Hamburg Abitur geschrieben wird, suchen wir das coolste Abitur-Motto. Und wir sind mal auf die Straßen gegangen und haben euch gefragt.
5: Da ist einiges bei rumgekommen. Wir hören gleich rein nach Miley Cyrus mit End of the World. Und das ist Mark Forster mit einem...

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0: Immer die besten neuen Hits hier bei Energy. Guten Morgen, gleich noch Bibi Rexha und New Religion.
1: Warte, ich weiß jetzt, wie die Aufregung langsam steigt. Um 8 Uhr beginnen ja meistens die Abiturprüfungen, die schriftlichen. Auch heute natürlich wieder bei uns in Hamburg. Und die Leute stehen schon da draußen vor dem Klassenzimmer, überlegen, habe ich genug gelernt? Jetzt ist sowieso scheißegal. Aber was noch viel wichtiger war, ist die Abiturprüfung. War ja eigentlich das Abiturmotto, oder? Vom eigenen Jahrgang.
0: Auf jeden Fall. Und wir haben euch mal gefragt auf Hamburg Straßen. Erinnert ihr euch noch an euer Abiturmotto? Wie ging das denn?
2: Das war Abigenten 007, weil es war 2007. Ja, damals haben wir uns richtig cool gefühlt.
3: Spartaner. Das war der Doppeljahrgang und dann unsere Schule hieß St. Anna und deswegen Spartaner dann.
4: Die Stars gehen, die Fans bleiben. Wir hatten viel zur Auswahl, war ein langer Prozess, aber am Ende war es ganz cool.
5: Gavengers hieß das, nach den Avengers und wir haben uns alle als Superhelden verkleidet. Fand ich toll.
6: Abilymp, auch Götter müssen gehen.
1: Aber die waren alle besser als unsere Mottos damals.
0: Auf jeden Fall. Und Abilymp, oder das war ja so ähnlich wie deins, Patrick. Ne? Patrick auch gerade mit im Studio.
7: Ja, bei uns war es Abikropolis, die Götter verlassen den Olymp.
1: Ah. Ja, du bist auch so ein Gott.
7: Bisschen sehr hochgesetzt. Mhm. Ich habe mir gerade auch noch mal Fotos angeguckt von damals, von unserer Abiturentlassfeier. Sehr schönes Foto gefunden, das habe ich euch mal geschickt.
1: Oh mein Gott.
7: Könnt ihr jetzt einmal öffnen? Vielleicht entdeckt ihr mich auf dem Foto.
1: Das ist krass, weil ich habe noch nie ein Bild, was älter als ein Jahr ist, gefühlt von dir gesehen.
0: Ist das in der Kirche oder was?
7: Genau,
0: das ist in der Kirche. Also man sieht hier, ganz viele Leute machen Fotos. Und,
1: ist das eine Fanfrage? Bist du überhaupt drauf?
0: Ich habe dich gefunden.
7: Ja.
1: Warte, online, hast du ihn gefunden? Wo kannst du mir sagen?
7: Letzte Reihe, oberste Reihe.
0: Mit Hemd und Blau da drüber. Blauer Pullover, ist das oder ist das ein
1: Socken
0: oder
1: was?
7: Ich war tatsächlich der Einzige, es ist kein Hemd, das ist ein T-Shirt. Ich war der Einzige, der kein Hemd, kein Sakko, Oberteil anhatte. Und man sieht den Blick, ich gucke sehr genervt.
1: Du siehst super genervt aus.
7: Hat auch gar keinen Bock darauf.
1: Du hast aber ja auch bei deinem Abi-Ball nicht mit dabei, du hast aber alles boykottiert, ne?
7: Genau.
1: Aber ich finde es krass, dass du wenigstens dein Abi dort abgeholt hast und nicht irgendwann im Sekretariat.
7: Ja. Mein Gott.
0: Naja.
1: Oh, ein T-Shirt wenigstens. Hat er sich noch was angezogen?
0: Guck mal, immerhin. Immerhin ein

0: Immer die besten neuen Hits hier bei Energy. Clock Clock gleich noch mit Out of the Dark.
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2: Patrick hat uns wieder zwei Behauptungen mitgebracht und wir erraten, stimmen sie oder sind sie fake?
3: Ja, Wetter am Wochenende war gut, da beschäftigen wir uns heute doch mal mit der Sonne. Mhm. Wenn man Sonnenbrand hat, sollte man sich mit Zitronensaft einreiben. Fakt oder Fake?
2: Also in Zitronensaft ist ja dann viel Vitamin C. Ich glaube aber nicht, dass Vitamin C, das macht so Hautschäden, glaube ich, wieder, also das repariert Hautschäden, aber ich glaube nicht, dass es vor der Sonne schützt, ehrlicherweise. Deswegen würde ich jetzt sagen, Fake.
0: Ich glaube, es ist genau das Gegenteil. Ich habe mal eine Folge The Pit geguckt, so eine Krankenhausserie, und da hat einer Zitronen geschnitten beim heißen Tag und das ist alles auf seine Füße gespritzt und dann hat er da richtige Verbrennungen gehabt. Deswegen sage ich, das ist Fake und sollte man auf gar keinen Fall machen.
3: Sollte man sich mit Zitronensaft einreiben, wenn man Sonnenbrand hat? Das ist ein
2: Fake.
3: Ja, macht es eigentlich nur noch schlimmer. Der reizt die Haut, dieser Zitronensaft. Also besser was zu nehmen wie Aloe Vera oder so spezielle Lotions.
0: Ja, oder gar nicht erst Sonnenbrand bekommen.
3: Sehr guter Tipp.
2: Oh Mann, ey, wirklich.
3: Regenschirme sind eigentlich mal als Sonnenschirme erfunden worden. Fakt oder Fake?
0: Ich könnte mir das schon vorstellen. Das ist bestimmt irgendwie so eine Erfindung, die gibt's ja schon. Also ich habe gerade so Bilder vor Augen, irgendwie so von der Renaissancezeit und so, wo die Leute mit so Schirmchen rumgelaufen sind. Und ich glaube, die Schirme gab's vorher, bevor es Regenschirme gab. Und irgendjemand hat dann gemerkt, ach, guck mal, darunter wird man ja auch gar nicht nass. Deswegen machen wir daraus jetzt einen Regenschirm. Ich sag, das ist ein Fakt.
2: Die noble Blässe von damals. Und damals war es nämlich cool, eher weiß zu sein, anstatt schön gebräunt. Ich würde aber sagen, naja gut, aber ich glaube auch nicht, dass die High Society damals gerne im Regen irgendwie rumgelaufen ist. Das heißt, es muss ja irgendwas schon, Regen gab's ja, also es muss ja irgendwas gegen den Regen gegeben haben.
0: Ja,
2: das heißt,
0: oder da hat sich dann irgendwie dann der Bauer gesagt, ey, hier, du feiner Pinkel, gib mir mal schön einen Sonnenschirm, damit ich nicht nass werde.
2: Nee, ich glaube Fake.
3: Sind Regenschirme eigentlich als Sonnenschirm erfunden worden? Das ist ein
2: Fakt.
3: Ja, deswegen halten die bis heute auch bei Regen und dollem Wind doch nicht so gut. Übrigens, in England wollten viele Männer erst gar keine Regenschirme benutzen, weil die als Zeichen für Verweiblichung galten.
2: Oh. Was? Ja. Also lieber im Regen einfach langlaufen und
0: dann
2: zeigen,
0: schön krank werden. Ja, und dann mit der Männergrippe flach liegen.
2: Oh nein!
0: Kannst du mir mal schön holen. Halt, ne?

0: Immer die besten neuen Hits hier um kurz vor 8 bei Energy.
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5: Es ist 8 Uhr.
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5: 15 Grad haben wir momentan draußen. So bockt es morgens aus dem Bett zu kommen. Da hat man noch richtig Lust auf den Montag. 17 Grad bekommen wir später noch. Und es ist jetzt auf jeden Fall noch sehr grau. Aber am Nachmittag kommt nochmal die Sonne für euch raus.
7: Dann schauen wir auf die Straßen. Vorsicht bitte hier auf der A7 Hannover Richtung Hamburg. Zwischen Thieshope und der Raststätte Seebetal liegen Holzteile. Es staut sich auf der A1 Richtung Lübeck. 4 Kilometer hier ab Stapelfeld. Wegen Bergungsarbeiten ist da nur eine Spur frei. Und auf der A25 Richtung Hamburg 3 Kilometer heute Morgen ab Nettelnburg. Wenn ihr noch was habt, sagt Bescheid. Die Nummer ist 040 48 001 97 1. Eine gute und sichere Fahrt euch.
5: Und alles weitere hat Patrick für uns.
8: Guten Morgen.
5: Langsam wird es schon voller bei uns in Hamburg. Und wir müssen auch noch einmal schlafen, dann geht's los. Die OMR.
9: Morgen und Mittwoch findet die Marketing- und Digitalmesse bei uns in den Messehallen statt. In diesem Jahr rechnet der Veranstalter mit rund 67.000 Besucherinnen und Besuchern. Im Mittelpunkt stehen Vorträge von bekannten SpeakerInnen aus verschiedenen Bereichen, darunter das Unternehmertum, Politik, Sport und der Unterhaltungsbranche. In diesem Jahr sind unter anderem Topmodel Heidi Klum und Footballstar Tom Brady dabei. Außerdem auch Vizekanzler Lars Klingbeil oder die Rapperin Sahide. Der Großteil der BesucherInnen soll für die Arbeit die Messe besuchen. Ich sag's nochmal. Der Großteil der BesucherInnen soll für die Arbeit die Messe besuchen. Wie das Abendblatt schreibt, bekommen rund 90% das Ticket über den Arbeitgeber. Die Menschenmassen sorgen dann in den nächsten Tagen auch für volle Straßen rund ums Messegelände, genauso wie volle U- und S-Bahnen. Für alle Autofahrenden gilt ab heute Abend eine Straßensperrung direkt am Messegelände. Die Karolinenstraße wird dann ab 19 Uhr zwischen Lagerstraße und Schröder-Stiftstraße gesperrt. Trotz des Tankrabatts, der seit Freitag gilt, sind die Preise an den Tankstellen nicht allzu weit runtergegangen. Nur selten lagen sie unter 2 Euro pro Liter. Grund dafür ist vor allem die Situation der Wochentage. Am Feiertag, Samstag und auch Sonntag waren die Raffinerien nämlich geschlossen. Das erklärt Tankstellenbetreiberin Simone Theisen im ZDF.
10: Das heißt, wir konnten zum reduzierten Steuersatz noch gar keinen Treibstoff einkaufen. Heißt, dass sich sozusagen die Entlastung erst in den nächsten Tagen auch zeigen kann, wenn wir den reduzierten Treibstoff erwerben können.
9: Die verminderte Mineralölsteuer soll jetzt für Mai und Juni gelten. Sollte sich dadurch nicht viel ändern, will die Bundesregierung noch weiter entlasten. Und die OrganisatorInnen der Oscar-Verleihung haben entschieden, dass der Filmpreis nicht an KI-Filme verliehen wird. Das gilt für die Kategorie Schauspiel. Hier werden nur Rollen berücksichtigt, die im Abspann aufgeführt werden und nachweislich von Menschen mit deren Einverständnis gespielt wurden. Auch für die Kategorie Drehbuch gilt die neue Regel. Hintergrund ist die zunehmende Verwendung von KI in den neuen Filmen. Die Regeln gelten dann ab der nächsten Oscar-Verleihung im März 2027.
5: Dankeschön.
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6: Und hier sind Julia und Richie.
5: Moin.
7: Guten Morgen.
5: Ja, und heute wird das schriftliche Abitur in Geschichte bei uns in Hamburg geschrieben. Und deswegen stellen wir uns auch nochmal der Prüfung, ne, Richie?
7: Auf jeden Fall. Wir hören mal, gucken mal, ob wir unser Geschichtswissen hier noch abrufen können. Direkt nach David Gedda, jetzt Kamrat, hack yourself.

0: Ihr seid bei Energy und bei uns gibt's immer die besten neuen Hits. Gleich hier noch Taylor Swift mit Opel Light.
1: Ich weiß jetzt gerade nicht, wer aufgeregter ist. Die ganzen SchülerInnen bei uns in Hamburg, die gleich das Geschichtsabitur schreiben, oder Richie und ich, die jetzt auch Geschichtsabiturfragen bekommen. Mhm. Ich glaube wir, ne? Weil wir haben ja immer noch nachts Angst, teilweise in unseren Träumen Abitur schreiben
0: zu müssen. Erst heute wieder, tatsächlich.
1: Echt?
0: Ja, es ist wahrscheinlich je aktueller gerade Abitur geschrieben wird, umso öfter kommt dieser Albtraum bei mir auch wieder.
1: Okay, wir sind auf jeden Fall bereit. Patrick ist unser Prüfer.
2: Mhm. Denn auch ihr tretet heute an zum Geschichtsabitur. Bitte einmal Platz nehmen, Stift und Zettel raus. Und dann würde ich doch gerne von euch wissen, ganz einfach, wer war der erste römische Kaiser?
1: Cäsar.
0: Nein, der war nicht der erste.
2: Aber er hatte was damit zu tun, sagen wir es mal so.
1: Oh, guck mal.
0: Hat er ihn gewählt? Also es gibt Nero, der hat die Stadt Rom gefühlt abgebrannt. Augustus.
2: Augustus?
0: Ja, ich erzähle einfach so viel Leute.
2: Das hier noch länger.
0: Ja. War es Augustus?
2: 27 vor bis 14 nach Christus. Und er war der Adoptivsohn von Cäsar.
1: Ach,
2: so
1: guck mal,
2: war das
1: noch. Da war doch was.
2: Welches Ereignis markierte denn den Beginn der Französischen Revolution?
1: Ich hatte nur die Industrialization.
2: Ah, die.
0: Die Köpfung von Louis dem 16. Marie Antoinette. Wurde jemand geköpft?
2: Ich glaube nicht. Vielleicht. Es ging auf jeden Fall um den Sturm auf die Bastille.
0: Ja, natürlich.
1: Ja,
0: aber da wurden die doch da geköpft.
2: Ja, da wurden alle geköpft wahrscheinlich.
1: Okay.
2: Und wann wurde denn die Weimarer Republik ausgerufen? An welchem Tag?
0: 17.
2: Noch
0: März.
2: Das
0: im Oktober?
2: Das Jahr?
1: Ich sag nichts mehr, ich möchte nichts falsch machen.
0: Weimarer Republik, das war 1900...
2: Das ist schon mal ein guter Anfang.
0: 1915.
2: Oh, 1918. 9. November.
1: Krass, bei uns liest gar nichts.
2: Freunde.
1: Ja. Durchgefallen?
2: Ja. Das ist es nicht.
1: Na gut, okay, kein Problem.
0: Aber ihr könnt ja mal schreiben. Habt ihr das alles gewusst? Dann seid ihr super schlau auf jeden Fall.
1: Ich hatte sogar Geschichte im mündlichen Abitur.
0: Ehrlich?
1: Da ist wirklich gar nichts mehr hängen geblieben.
2: Was war das damals für eine Note?
1: Industrialization. Also 3- tatsächlich.
2: Wie hast du das geschafft? Das
1: ich musste einfach gerne nur ein Referat halten, habe alles auswendig gelernt und runtergeradert. Deswegen ist es ein bisschen was anderes gewesen.
0: Ja.
1: Ja.
0: So hätte ich auch gerne mein Abi gekriegt.
1: Ja, du warst auf einer Waldorfschule.
0: Ja, und klatschen und tanzen muss auch gelernt sein.
2: Und ihr könnt jetzt schon mal beten, denn morgen Abitur in Religion.
0: Ja,
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0: Immer die besten neuen Hits natürlich hier bei uns bei Energy. Schön, dass wir gemeinsam in den Montag starten. Und Montag bedeutet ja auch immer gleichzeitig, wir schauen mal zurück, was so am Wochenende alles durch die sozialen Medien gegangen ist bei What's Trending. Und heute stelle ich euch nicht was vor, sondern Richie.
1: Ein Döner, der 10 Jahre jünger macht, und Gott spielt auch eine Rolle. Und die gute Nachricht an alledem, es ist nie zu spät.
0: Was?
1: Ja, du hast nur Fragezeichen im Gesicht. Ich erzähl dir, was passiert ist. Es geht um eine Gruppe von Nonnen aus Arenberg. Das ist bei Koblenz. Und diese Nonnen haben auf Instagram, die haben nämlich einen eigenen Instagram-Account. Klar, wieso auch nicht. Und auf diesem Instagram-Account gibt es ein Video, wie eine 92-jährige Nonne das allererste Mal in ihrem Leben einen Döner probiert.
2: Wow. Bester Irmingard, wie ist dein erster Döner?
3: Also ich bin ganz begeistert. Ich hörte das lieber vom Döner. Ich dachte, bis 82 hast du noch keinen gegessen.
2: Du bist 92.
3: Ich
0: ja. Ach, kurz vergessen.
1: Also, der Döner war scheinbar so gut, dass sie sich einfach mal 10 Jahre jünger gefühlt hat. Ja, und dieses Video geht gerade viral.
0: Oh, es ist aber auch wirklich süß, wenn so eine ältere Frau nochmal was Neues für sich entdeckt, oder?
1: Ja, und da sitzen wirklich diese ganzen alten Nonnen und sitzen da vor so einem Dönerladen und lassen sich da lecker Döner schmecken. Ich glaube auch, die Dönerlieferdienste, die müssen jetzt sich warm anziehen. Da wird bald einiges an Bestellungen aus Klostern auf sie zukommen.
0: Aber auch mal nice, oder?
1: Ja, wenn man da 10 Jahre jünger mit wird.

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4: Immer die besten neuen Hits natürlich hier bei uns bei Energy, auch am Montagmorgen. Hier sind Julian Ritchie.
5: Und ich freue mich sehr auf Dermot Kennedy. Julia, du ja wahrscheinlich auch. Ja, Funeral, hört ihr direkt nach dem Update.
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4: Es ist 8:30.
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4: Keine Sorge, es ist nicht kalt heute Morgen. Endlich 15 Grad sind es nämlich tatsächlich schon. Später bekommen wir dann noch 17. Ja, jetzt am Morgen und gerade auch am Vormittag ist es noch sehr, sehr grau. Aber danach zum Nachmittag hin kommt auf jeden Fall nochmal die Sonne durch.
5: Auch das erste Mal heute, dass ich ohne Jacke hierher
4: komme. Guck mal, wie schön.
5: Ja. Dann schauen wir mal auf die Straßen. Hier dauert es länger auf der A1 Richtung Lübeck. 5 Kilometer sind es ab Basbüttel. Wegen Bergungsarbeiten hier nur eine Spur frei. Die A7 ist mit dabei Richtung Hamburg, Flensburg Richtung Hamburg. 5 Kilometer hier. Ab Stellingen, auch wegen Bergungsarbeiten. Und zum Schluss die A25 Richtung Hamburg, hier 3 Kilometer ab Nettelnburg. Wenn ihr sonst noch irgendwo was sehen solltet, sagt gern Bescheid. Ihr könnt eine WhatsApp schicken oder durchrufen. Das geht unter der 040 48 001 97 1. Kommt gut und sicher ans Ziel.
4: Und alles, was sonst noch wichtig ist für Hamburg, das hat Patrick.
18: Guten Morgen.
4: Ja, wir hatten ein sehr, sehr schönes, langes Wochenende dank des 1. Mai-Tag der Arbeit. Da war auch wieder einiges los bei uns in der Stadt.
18: Ja, und zwar gab es mehrere Demonstrationen über den Tag verteilt. Der Deutsche Gewerkschaftsbund hatte in mehreren Stadtteilen 3 Demos angemeldet. In Harburg und Bergedorf waren die eher wenig besucht. In Altona lag die Höchstzahl der Teilnehmenden bei rund 10.000 Personen. Weitere große Demos fanden dann am Nachmittag auch statt. Bei einem Aufzug kam es da zu einer mehrstündigen Verspätung in Altona. Etwas mehr als 4.000 Teilnehmende waren da vor Ort. Die Polizei berichtet von vereinzelten Einsätzen wegen Vermummung und dem Zünden von Feuerwerks- und Rauchkörpern. Weitestgehend verliefen die Demonstrationen aber störungsfrei und friedlich. Insgesamt zieht die Polizei eine positive Bilanz. Dieses Jahr benötigte man durch ein angepasstes Einsatzkonzept auch nur rund 800 PolizistInnen weniger als in den Vorjahren. Es waren damit rund 1000 Kräfte im Einsatz. An den deutschen Grenzen soll weiterhin kontrolliert werden. Das hat Bundesinnenminister Dobrindt in der ARD gesagt. Hauptsächlich soll damit gegen illegale Migration vorgegangen werden. Man würde nämlich immer wieder Menschen aufgreifen, die kein Recht auf Einreise haben. Viele Nachbarländer finden die Kontrollen nicht gut. Teilweise ist auch dagegen geklagt worden, denn durch die Kontrollen werden immer wieder PendlerInnen, UrlauberInnen und auch LKW massiv ausgebremst. Und Wal Timi ist in der Nordsee angekommen. Vorgestern ist er freigelassen worden. Bilder und Videos von der Aktion gibt es wohl nicht und bis jetzt hat man ihn noch nicht wirklich orten können. Walforscher Jan-Olaf Meinecke sagt beim Sender Welt, dass das aber auch kompliziert ist.
19: Weil natürlich das Zeitfenster, wo ein Wal an die Oberfläche kommt, immer sehr klein ist und oft nur eine Minute oder so ist und in der Zeit muss der Peisender die Satelliten Kommunikation aufbauen.
18: Der Tracker soll aber zumindest schon Vitalwerte von Timi gesendet haben und die sehen ganz gut aus.
4: Na bitte, also danke.
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4: Guten Morgen.
5: So, manchmal gibt es ja so Geschichten, die sind so wild, da fragt man sich wirklich, okay, ist das jetzt echt oder ausgedacht? Ja, es ist echt. Was hier bei uns in Hamburg wieder mal passiert ist, das klären wir hier gleich.
4: Nach Raymond, Where is my husband? Und ihr hört die neue Nummer von Dermot Kennedy, Funeral. Immer die besten neuen Hits bei Energy.
5: Moin!

0: Guten Morgen, ihr seid bei Energy und hier gibt's immer die besten neuen Hits. Juste gleich noch mit Turn the Lights Off.
1: Ja, also manchmal gibt's so Geschichten, da denkt man, das kann eigentlich nicht wahr sein, aber sie sind's tatsächlich.
0: Ja, so jetzt auch hier eine Geschichte aus Hamburg. Hier hat nämlich ein Häftling im Gefängnis über Jahre hinweg fast eine Tonne an Lebensmitteln gehortet. Um genau zu sein, 900 Kilogramm Lebensmittel. Alter. Vor allem so Sachen wie Nudeln, Oliven und Konserven.
1: Aber die hat er dann einfach bei sich in der Zelle dann gehortet, Robert?
0: Ja, fast. Also 2020 war er in die Untersuchungshaft gekommen am Holstenglassi. Mhm. Und da hat er sich wohl die ganzen Sachen einfach so eingekauft. Mhm. Das Ganze hat er dann in insgesamt 45 Kartons untergebracht, größtenteils in seiner eigenen Zelle, teilweise aber auch bei anderen Häftlingen.
1: Wie geil.
0: Ja, letztes Jahr wurde er dann nach Bremen verlegt und da fiel dann auf, der Mann darf nur 2 Kartons mit nach Bremen nehmen.
1: Oh.
0: Fand der natürlich gar nicht gut und hat dann geklagt. Zunächst hat er auch Recht bekommen, aber das Oberlandesgericht Bremen hat jetzt gesagt, nee, ist doch nicht. 900 Kilogramm Lebensmittel, das würde die Ordnung der Anstalt gefährden.
1: Ja, definitiv. Er kommt doch gar nicht mehr aus der Zelle raus bei den ganzen 45 Kartons.
0: Ja, vor allem kann er wahrscheinlich da irgendwie sich als Großhandelsunternehmen dann da irgendwie noch was daneben bei verdienen. Weiter heißt es übrigens auch, hier in Hamburg hätte man dem Häftling wohl erlaubt, seine 900 Kilogramm Lebensmittel zu horten. Man weiß aber bis heute nicht, warum er so viel Essen hatte. Vielleicht einfach so ein Picky Eater oder so.
1: Der einfach nur Nudeln mit Oliven mochte. Ja, das kann sein. Das ist auf jeden Fall Wahnsinn. Also sollte ich irgendwann mal ins Gefängnis kommen, ne? Also hoffen wir da jetzt natürlich nicht, aber who knows. Aber wenn es mal so sein sollte, meinst du, ich könnte dann meine ganzen Klamotten vielleicht mitnehmen?
0: Ja, also wenn man die wahrscheinlich alle abwiegt, könnte das dann auch so, sind das wahrscheinlich auch so 900 bis eine Tonne Kilogramm.
1: Ja,
0: ne?
1: Aber in Hamburg ja.
0: In Hamburg auf jeden Fall kein Problem. Also dann kannst du schon mal Koffer packen.
1: Ach so, na dann ist ja alles entspannt.
0: Ja, da brauchst du ja keine Sorgen machen. Hier gibt's Juste, moin.

0: Guten Morgen, Energy ist an. Wir starten gemeinsam in den Montag. Jetzt mit 15 Grad. Wie geil ist das denn? Später gibt es noch 17 und am Nachmittag sogar noch Sonnenstrahlen.
1: Sehr schön. Das sind doch schon mal gute Aussichten. Noch bessere Aussichten gibt es gleich bei den Energy Good News. Ausschließlich positive Nachrichten. Direkt nach Jennifer Lopez mit David Guetta. Save Me Tonight. Moin. 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

0: Es ist 8.51 Uhr.
1: Und ihr seid bei Energy. Gleich geht's noch Tiffany Ares mit Vertigo.
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0: Am Wochenende fand es wieder statt, das riesige, extreme Gratiskonzert direkt an der Copacabana in Rio de Janeiro. Wir erinnern uns natürlich alle, letztes Jahr hat Lady Gaga dort performt. Und dieses Jahr war es einfach auch eine absolute Heldin der Kindheit. Und zwar Energy Star Shakira.

0: Ja, und hat sie dann einfach 2 Stunden lang abgeliefert, aber so richtig mit ihren neuen Hits natürlich, aber auch den Klassikern, die wir gerade gehört haben, den guten alten Bängern aus der Kindheit. 2 Millionen Menschen haben sich da am Strand versammelt und die ganze Nacht durchgefeiert und wahrscheinlich hatten sie da auch die Zeit ihres Lebens.
1: Voll, yay! Yeah.
0: Oh, ich muss sagen, ich möchte da auch unbedingt mal hin, Richard, komm.
1: Ja, du kannst jetzt schon mal Urlaub eintragen, dann kannst du vielleicht nächstes Jahr dahin fliegen.
0: Ja, ich muss mal gucken, welcher Star da auftritt, aber das wäre schön.
1: Ja.
0: Und sehr gute News gibt es natürlich auch für alle HSV-Fans, die haben sich nämlich den Klassenerhalt gesichert. Wobei eigentlich wurde ihnen der Platz von anderen gesichert, denn der FC St. Pauli hat zum Beispiel verloren. Und Wolfsburg hat nur unentschieden gespielt. Mhm. Dadurch ist der HSV dann in der Tabelle hochgewandert und bleibt in der ersten Liga. Also sehr gut gemacht, Jungs, beziehungsweise natürlich auch gut machen lassen.
1: Ja.
0: Kann man es auch so sagen.
1: Yay, auf jeden Fall. Ja, muss man sagen, verdient. Ich meine, habt ihr auch noch gewonnen, ein Spiel jetzt.
0: Korrekt.
1: Von daher, herzlichen Glückwunsch. Jetzt muss nur noch St. Pauli da mal wieder aus dem Loch rauskommen.
0: Ja, aber ihr seid richtig tief im Loch, habe ich gesehen, ne?
1: Ja, direkt der Aufstiegsplatz momentan. Also, da müsste auf jeden Fall mal wieder einen Sieg her. Hier gibt's Tiffany Ares.

0: Ihr seid bei Energy. Hier gibt es immer die besten neuen Hits. Alex Morgan gleich zum Beispiel noch mit Fever Dream.
1: Eine ganz, ganz kurze Frage an Leute, die vielleicht im April auch diese Hardcore-Seuche hatten wie ich. Weil ich war ja echt so 2 Wochen einfach krank. Ich weiß nicht, wann ich das letzte Mal so lange krank war. Ich hatte eine Nasennebenhöhlenentzündung. Und jetzt das erste Mal, ich kann nichts riechen, obwohl meine Nase frei ist. Das heißt, irgendwas muss da kaputt gegangen sein.
0: Um Gottes Willen.
1: Aber ja, ich weiß nicht, was das war. Und ich frage mich jetzt, für alle, die es vielleicht auch schon mal hatten, so nach einer Nasennebenhöhlenentzündung oder so, wann kommt der Geruchssinn wieder? Weil so langsam nervt es mich schon, weil, also, ich weiß halt immer nie, ob ich stinke oder, weißt du? Also.
0: Naja, ich kann es eigentlich sagen, du stinkst nicht, aber kannst trotzdem froh sein, dass du nicht riechen kannst, weil ich habe gestern nicht geduscht.
1: Von daher. Also jetzt kein
0: sieh es doch als deine Superkraft an.
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1: Es ist 9 Uhr.
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1: Ich fand's so schön, das erste Mal wieder am Wochenende rausgehen mit so Ballerinas, weißt du. Aber da weißt du auch, nach 2-3 Tagen kriegst du auch deine ersten Blasen. Jetzt kann ich in gar keine Schuhe mehr reingehen eine Woche und lauf dann immer so richtig gestört immer durch die Gegend rum. Aber danach, wenn die Blase einmal zu ist, dann kannst du alles anziehen. Das ist ja die goldene Regel immer im Frühling.
0: So sagt man das.
1: So sagt man
0: wenn
1: das bei den Girls.
0: Wenn die Blase erstmal zu ist, kann man alles anziehen.
1: Genau. Und einmal abgehärtet. 15 Grad starten wir jetzt schon. Es ist echt frühlingshaft. Nachher 17 und am Nachmittag Demnach gibt es da auch noch ein paar Sonnenstrahlen.
0: Dann schauen wir auf die Straßen. Hier dauert es ein bisschen länger auf der A1 und zwar Richtung Lübeck, 5 Kilometer ab Basbüttel. Da ist wegen Bergungsarbeiten ist da nur eine Spur frei. In der Gegenrichtung, da dauert es auch noch ein bisschen und zwar hier sind es 5 Kilometer ab Billstedt. Wir gehen rüber auf die A24. Auch hier braucht ihr ein bisschen länger heute. Richtung Hamburg sind es 3 Kilometer ab Jenfeld und wenn ihr noch was habt, sagt Bescheid. Die Nummer ist 040 48 00 197 1. Kommt gut und sicher ans Ziel.
1: Und damit rüber zu Patrick.
11: Guten Morgen.
1: Ja, ein Schreckmoment gestern Nachmittag bei uns am Hamburger Airport. Da gab es nämlich einen Unfall mit einem Flugzeug. Patrick, du hast die Infos.
11: Ja, kurz vor 16 Uhr setzte ein Privatflieger aus Cannes zur Landung in Fuhlsbüttel an. Dabei ist dann aber das Bugrad, also ein Teil des vorderen Fahrwerks, gebrochen. Dadurch setzte das Flugzeug mit der Nase auf und es kam zur Bruchlandung. Die Flughafenfeuerwehr war im Einsatz, um das verunfallte Kleinflugzeug zu bergen. Die beiden Insassen und ihre 2 Hunde wurden bei dem Unfall wohl nicht verletzt. Während der Bergungsarbeiten war der Flughafen für Starts und Landungen etwas mehr als 2 Stunden gesperrt. Wie viele Flüge umgeleitet wurden oder ausgefallen sind, konnte noch nicht mitgeteilt werden. Warum das Bugrad bei der Landung gebrochen war, soll jetzt untersucht werden. Ab heute Mittag ist der alte Elbtunnel wieder vollständig geöffnet. Dann wird nach mehrjähriger Sanierung auch die Weströhre wieder freigegeben. In der Verbindung zwischen St. Pauli und Steinwerder gilt dann ab sofort auch ein neues Verkehrskonzept. Personen, die mit dem Fahrrad unterwegs sind, nutzen die Oströhre, die sogenannte Pendlerröhre. FußgängerInnen nutzen ab sofort dann die Weströhre, in der man dann auch mal stehen bleiben und in Ruhe gucken kann. Das berichtet der NDR. Insgesamt wurde die Weströhre 6 Jahre lang saniert mit einer aufwendigen Restaurierung und Instandhaltung der Bandkacheln.
1: Ja.
11: Entschuldigung.
0: Gesundheit.
11: Danke. Und nach dem warmen Wochenende bei uns in Hamburg gehen die Temperaturen diese Woche erst wieder ein deutliches Stück runter und es soll auch wieder regnen. Aber es gibt einen möglichen Ausblick für die nächsten Wochen und Monate. Der Sommer bei uns wird nämlich wohl wieder viel heißer als normal, sagt Wetterexperte Carsten Brandt bei Bild.
12: Das heißt aber nicht immer nur eitel Sonnenschein und schön, sondern ich vermute mal, wir hatten letztes Jahr so einen ruhigen Sommer, wenig Gewitter, dass das dieses Jahr ruppiger wird. Mehr Gewitter, mehr Schwüle, mehr Abwechslung, solche Sachen. Also nicht nur schön, sondern es geht, glaube ich, auch mal ordentlich zur Sache.
1: Ne? Oh, Gewitter finde ich nice.
11: Ja, gerade im Mittelmeerraum soll es dann auch wieder Temperaturen über 40 Grad geben.
1: Oh, perfekt. Und ich bin diesen Sommer hochschwanger.
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1: Guten Morgen. Ja, und gleich gibt's wieder einen neuen Hit beim Energy Soundcheck und zwar von Madonna zusammen mit Sabrina Carpenter. Besser geht's eigentlich gar nicht, oder?
0: Ja, wie der klingt. Das verraten wir euch gleich. Vorher ist Miles Smith noch mit am Start. Ihr hört Martin Garrix oder jetzt auch Alex Warren mit Fever Dream. Bei Energy gibt's immer die besten neuen Hits. Moin!

ungefähr 3 Tagen zusammen mit meinen besten Freundinnen aufgeregt, denn heute Nacht ist Met Gala und bei uns gibt's im Moment wirklich nur ein einziges Thema: Heated Rivalry und die beiden Hauptdarsteller dieser Serie über zwei schwule Eishockeyspieler, Hudson Williams und Connor Story, und beide sind eingeladen. Und ich sag euch, da wird's jetzt irgendwie in den nächsten Tagen viel an Bildmaterial auszuwerten geben. Die sind ja auch schon beide in New York. Gibt auch schon wieder erste Bilder von denen. Komplettes Durchdrehen bei uns. Und dazu, aus dieser Serie Heated Rivalry, gibt's einen Song. Harrison hat den gemacht. All the Things She Said ist eine neue Variante von diesem Tattoo-Klassiker. Hören wir uns jetzt an bei Energy. Immer die besten neuen Hits.

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7: Gleich ab 11, das Update hat Pascal für uns.
8: Schauen wir zuerst kurz aufs Wetter. Aktuell haben wir 12 Grad, später kommt die Sonne sogar noch ein bisschen raus, dann bei maximal 17 Grad. Rüber auf die Straßen. Hier dauert es länger auf der A1 Hamburg Richtung Lübeck. Und zwar stockt es da 4 Kilometer ab Stapelfeld. Wenn ihr noch was gesehen habt, vielleicht einen Blitzer oder auch einen Stau, dann schickt ihr uns schnell eine WhatsApp. Die Nummer ist die 040 48 001 97 1. Eine gute und vor allem sichere Fahrt euch. Und damit zu allem, was heute wichtig ist. Gestern Nachmittag musste der Hamburger Flughafen nämlich kurzfristig für etwa 2,5 Stunden für alle Starts und Landungen gesperrt werden. Da gab es nämlich eine Bruchlandung einer Propellermaschine. Nach der Landung lag die auf der Nase. Verletzt hat sich glücklicherweise aber niemand. Die Maschine musste dann aber erstmal von der Start- und Landebahn geborgen werden. Über 20 Flüge sind deshalb ausgefallen. Einige Maschinen wurden über Hannover umgeleitet. Gegen 18.40 Uhr konnte der Flugverkehr dann normal weitergehen. Dann sind auch mit Tankrabatt die Preise übers lange Wochenende kaum unter 2 Euro den Liter gekommen. Aber Simone Theisen von einem Tankstellenbetreiber hat da auch gleich eine Erklärung zu. Die sagt im ZDF, die Raffinerien sind jetzt am 1. Mai Feiertag und am Sonntag zugewiesen.
9: Das heißt, wir konnten zum reduzierten Steuersatz noch gar keinen Treibstoff einkaufen. Heißt, dass sich sozusagen die Entlastung erst in den nächsten Tagen auch zeigen kann, wenn wir den reduzierten Treibstoff erwerben können.
8: Der Tankrabatt gilt ja sowieso erstmal nur diesen und nächsten Monat. Unsere Bundesregierung hatte schon gemeint, wenn sich nicht viel tut, dann will man dann noch mehr entlasten. Und Waltimie ist endlich in der Nordsee. Vorgestern ist er freigelassen worden. Problem ist nur, wirklich Bilder und Videos gibt es von der Aktion nicht. Und bis jetzt hat man ihn auch noch nicht wirklich geortet. Der Walforscher Jan-Olaf Meine gesagt aber beim Sender Welt, das ist auch wirklich ein bisschen kompliziert.
10: Weil natürlich das Zeitfenster, wo ein Wal an die Oberfläche kommt, immer sehr klein ist und oft nur eine Minute oder so ist. Und in der Zeit muss der Peisender die Satelliten Kommunikation aufbauen.
8: Der Tracker soll aber zumindest schon mal Vitalwerte von Timmy gesendet haben und die sollen wohl wirklich ganz gut aussehen.

mittlerweile so eine schöne Tradition, die regelmäßig auch einfach für Rekorde sorgt. Ja, Anfang Mai gibt's immer ein großes Konzert am Strand in Rio. Hot Energy, immer die besten neuen Hits vor 2 Jahren, hat da Madonna gespielt. Letztes Jahr Lady Gaga mit 2,5 Millionen Menschen im Publikum. Und jetzt am Wochenende...

0: Knapp 2 Millionen Menschen waren mit dabei. Also kein neuer Rekord, aber trotzdem eher richtig krass. Strandparty-Musik. Genau das könnt ihr auch haben hier.
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Die spielen nämlich zum Beispiel beim Perukaville. Denkt daran, Tickets klärt ihr euch in der neuen Energy App. Und hier sind die beiden für euch mit der aktuellen Single Mad World, jetzt bei Energy. Immer die besten neuen Hits. Ich wünsche euch einen fantastischen Start in die neue Woche. 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

Na hallo, hallo, da laufen sie bei euch die 10 Hits am Stück und gehen sofort weiter, vor allem gleich nämlich mit der aktuellen Single von Alok zusammen mit Khalid. Sehr schönes Ding geworden. Jetzt Alex Warren mit Fever Dream und ich bin's, Felina. Happy Montag.

0: frisch, es ist Mai und dann ist ja auch schon gar nicht mehr lange bis zum Pride Month. Juni ist das ja immer und das feiern wir hier bei Energy. Immer die besten neuen Hits, natürlich auch mit queeren Künstlern, wie zum Beispiel Khalid, der sich ja noch relativ frisch, ich glaube vor 2 Jahren, dann geoutet hat.
1: It's positive that I get to walk into the world and I get to be completely myself now without fear.
0: Ja, er ist richtig stolz drauf, weil er jetzt ohne Angst er selbst sein kann, in der Welt rumläuft und einfach sich selber spürt. Gibt's jetzt für euch Khalid zusammen mit Alok bei Energy, immer die besten.

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1: Gleich ab 12, das Update hat Pascal für uns.
3: Nach diesem Wochenende fällt es irgendwie schwer, wieder aufs Wetter raufzugucken, denn aktuell haben wir nur 13 Grad. Aber die gute Nachricht, heute Nachmittag, da soll die Sonne auch wieder rauskommen und dann sollen es noch bis zu 17 Grad werden, also richtig schön. Schauen wir rüber auf die Straßen. Hier dauert es länger auf der A1 Lübeck Richtung Hamburg und zwar stockt es da 3 Kilometer ab Billstedt. Und in die Gegenrichtung, also A1 Hamburg Richtung Lübeck, da stockt es 4 Kilometer ab Stapelfeld. Wenn ihr noch was gesehen habt, vielleicht ein Blitzer oder auch einen Stau, dann schickt ihr uns schnell eine WhatsApp. Die Nummer ist die 040 48 001 971. Eine gute und vor allem sichere Fahrt wünsche ich euch.
1: Und jetzt alles, was für Hamburg heute wichtig ist.
3: Da gibt es eine gute Nachricht für alle HSV-Fans. Die Mannschaft wird nämlich auch im nächsten Jahr sicher in der ersten Bundesliga spielen. Nach dem Sieg in Frankfurt hatten die Jungs aber auch ein bisschen Glück. Der FC St. Pauli hat nämlich verloren und der VfL Wolfsburg hat nur unentschieden gespielt. Dadurch ist der HSV gestern Abend dann in der Tabelle hochgewandert. Dieser Abstand reicht jetzt zum Klassenerhalt. Der FC St. Pauli muss dafür aber auch weiterhin zittern. St. Pauli ist aktuell nämlich auf dem 17. Platz, also auf dem direkten Abstiegsplatz. Mit etwas Glück kann es da aber noch auf den Relegationsplatz hochgehen. Für einen sicheren Klassenerhalt müsste es jetzt noch extrem viele Tore geben. Dann wird weiterhin an unseren deutschen Grenzen kontrolliert. Unser Bundesinnenminister Dobrindt sagt in der ARD, er will dabei bleiben, vor allem um was gegen illegale Migration zu machen. Denn man würde immer wieder Leute aufgreifen, die kein Recht auf Einreise haben. Viele Nachbarländer von uns finden die Kontrollen gar nicht gut. Teilweise ist da auch gegen geklagt worden. Denn durch die Kontrollen werden immer wieder Pendler, Urlauber und auch Laster massiv ausgebremst. Und jedes Jahr gibt es ja in Rio in Brasilien ein richtig großes Konzert, komplett for free. Und dieses Mal hat da unser Energy-Star Shakira gespielt. Einfach mal vor gut 2 Millionen Leuten. Und natürlich hat sie auch ihre Klassiker dabei gehabt.

0: denkt gerade ganz kurz an euren besten Freund oder an eure beste Freundin und an das, was euch so verbindet. Ist es vielleicht, dass ihr gemeinsam was so richtig kacke findet? Dann ist das.
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0: Ja, bekommt ihr ja jeden Morgen bei Energy am Morgen und auch jetzt nochmal. Denn, das ist sehr lustig, eine neue Studie zeigt, die stärksten Freundschaften haben wir Menschen, mit denen die gemeinsam einfach Dinge scheiße finden. Wir gemeinsam hassen, und das finde ich sehr lustig. Kollegin Annika ist gerade mit am Start. Du hast auch etwas, was dich mit deinen Freundinnen verbindet.
2: Ja, absolut. Und das ist total schön, denn es ist nämlich ein Fußballclub. Wir hassen gemeinsam denselben Fußballclub.
0: Darf man sagen, welchen? Oder ist das, kommt man dann ins Gefängnis?
2: Du, also, wir probieren es mal aus. Es ist der VfB Stuttgart.
0: Okay.
2: Und den hassen wir gemeinschaftlich total. Hat damit angefangen, ich bin großer Fußballfan. Und die unterstützen mich so, haben sie jetzt den Hass auch einfach übernommen. Und jetzt hassen wir gemeinsam.
0: Du hast sie da hingebracht.
2: Ich habe sie da hingebracht. Es ist also meine Verantwortung. Aber gemeinsam hassen macht doch einfach Spaß, oder?
0: Oh, absolut. Ich hätte jetzt was ganz anderes gehabt. Ich mag zum Beispiel nicht, wenn Menschen, wenn du dich mit denen unterhältst, gleichzeitig auch was trinken wollen und dann den Becher, den sie da haben, oder das Glas oder was auch immer, Flasche, immer nur so zum Mund führen und dann so feststellen, aber dann wollte ich noch weiter erzählen. Trink doch bitte. Das macht mich so sauer.
2: Ja.
0: Und meine Freundinnen verstehen es alle, ja.
2: Okay, die hassen damit dir auch.
0: Ja, ja.
2: Ja, wunderbar, schön.
0: Also trinkt ordentlich und liebt den richtigen Verein. Das ist nämlich
2: der Sportclub Freiburg.
0: Okay, alles klar. Du, ich bin da ja sowas von unparteiisch, ich bin, hast mich auf jeden Fall auf deiner Seite.
2: Danke für ihn, ich wollte gerade sagen.
0: Na, und was hast ihr denn gemeinschaftlich mit euren Besties? Schickt da mir gerne eine WhatsApp oder schreibt mir gerne auch bei Insta, felina-fln, dann teilen wir das hier gemeinsam. Vielleicht werden wir ja alle noch Freunde.
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gibt so Menschen wie mich, die haben so 2 bis 3 Talente und bis Rest des Tages sind wir einfach alle nur froh, dass wir auf der Welt sind und nicht runterfallen. Und dann gibt es Menschen wie Paula Stella, die habe ich jetzt hier für euch bei Energy, immer die besten neuen Hits. Die zum Beispiel ist eine sehr gute Tänzerin, Ballett, Burlesque, Musical, Streetdance. Dann spielt sie diverse Instrumente, Gitarre und Klavier und Bassgitarre, ist Synchronsprecherin, hat in verschiedenen Fernsehproduktionen mitgemacht, ist also auch Schauspielerin und sie ist vor allem auch Singer-Songwriterin. Und sie hat einen neuen Song, den hören wir uns jetzt an. Lovesick, jetzt bei Energy.

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1: Montagmittag, 12 Uhr. Schön, dass ihr da seid. Hallöchen, ich bin's, Felina. Die 10 Hits am Stück sind an bei euch. Und die gehen gleich weiter mit der aktuellen Single von One Republic. Geiles Ding geworden. Gibt's hier in so 10 Minuten. Und jetzt Klock, Klock.

Der Typ ist einfach auch eine Maschine oder was im Songwriting. Ryan Tedder ist der Frontmann von One Republic und die sind ja schon richtig lange im Game, machen fantastische Musik, jedes Jahr einen Sommerhit mit dabei. Aber er schreibt nebenbei auch noch für andere Künstler und zwar nicht irgendwie kleine Künstler und Künstlerinnen, sondern einfach Adele, Taylor Swift, Beyoncé, Maroon 5, die alle haben schon Songs, die mitproduziert wurden von Ryan Tedder. Und den aktuellen Sommerhit zusammen mit seiner Band One Republic hören wir uns jetzt an. Need Your Love bei Energy, immer die besten neuen Hits. 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
1: Um kurz vor 12:30 mit Pascal.
7: Gestern war das Wetter irgendwie noch so schön, heute nicht ganz so dolle, aber inzwischen kommt die Sonne auch ein bisschen raus. 15 Grad haben wir aktuell, maximal bekommen wir heute 17 Grad und heute Nachmittag, da soll die Sonne auch weiterhin draußen bleiben. Schauen wir rüber auf die Straßen. Hier dauert's länger. Auf der A1 Lübeck Richtung Hamburg. Und zwar stockt es da 3 Kilometer ab Billstedt. Wenn ihr noch was gesehen habt, vielleicht einen Blitzer oder auch einen Stau, dann schickt ihr uns schnell eine WhatsApp. Die Nummer ist die 040 48 001 971. Eine gute und vor allem sichere Fahrt wünsche ich euch.
1: Und jetzt alles, was für Hamburg heute wichtig ist.
7: Gestern Nachmittag musste der Hamburger Flughafen nämlich kurzfristig für etwa 2,5 Stunden für alle Starts und Landungen gesperrt werden. Da gab's nämlich eine Bruchlandung einer Propellermaschine. Nach der Landung lag die auf der Nase. Verletzt hat sich glücklicherweise aber niemand. Die Maschine musste dann aber erstmal von der Start- und Landebahn geborgen werden. Über 20 Flüge sind deshalb ausgefallen. Einige Maschinen wurden über Hannover umgeleitet. Gegen 18.40 Uhr konnte der Flugverkehr dann normal weitergehen. Dann sind auch mit Tankrabatt die Preise übers lange Wochenende kaum unter 2 Euro den Liter gekommen. Aber Simone Theisen von einem Tankstellenbetreiber hat da auch gleich eine Erklärung zu. Die sagt im ZDF, die Raffinerien sind jetzt am 1. Mai Feiertag und am Sonntag zugewiesen.
9: Das heißt, wir konnten zum reduzierten Steuersatz noch gar keinen Treibstoff einkaufen. Heißt, dass sich sozusagen die Entlastung erst in den nächsten Tagen auch zeigen kann, wenn wir den reduzierten Treibstoff erwerben können.
7: Der Tankrabatt gilt ja sowieso erstmal nur diesen und nächsten Monat. Unsere Bundesregierung hatte schon gemeint, wenn sich nicht viel tut, dann will man dann noch mehr entlasten. Und Waltimie ist endlich in der Nordsee. Vorgestern ist er freigelassen worden. Problem ist nur, wirklich Bilder und Videos gibt es von der Aktion nicht. Und bis jetzt hat man ihn auch noch nicht wirklich geortet. Der Walforscher Jan-Olaf Meine gesagt, aber beim Sender Welt, das ist auch wirklich ein bisschen kompliziert.
20: Weil natürlich das Zeitfenster, wo ein Wal an die Oberfläche kommt, immer sehr klein ist und oft nur eine Minute oder so ist. Und in der Zeit muss der Peisener die Satellitenkommunikation aufbauen.
7: Der Tracker soll aber zumindest schon mal Vitalwerte von Timmy gesendet haben und die sollen wohl wirklich ganz gut aussehen.

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schon den neuen Der Teufel trägt Prada-Film gesehen? Also Der Teufel trägt Prada 2. Wenn ja, nicht spoilern. Ich will nichts wissen, ich will den noch selber gucken. Freue ich mich nämlich richtig drauf. Ist wieder original besetzt mit all den großen Stars. Anne Hathaway, Meryl Streep, Emily Blunt, Stanley Tucci und sogar Lady Gaga kommt kurz mit drin vor. Und sie hat natürlich auch den Song dazu gemacht zu diesem Film, ja, den Titelsong. Lady Gaga zusammen mit Doji jetzt für euch bei Energy immer die besten neuen Hits mit Runway.

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1: Dancen zurück und das lieben wir hier bei Energy. Gut, dass ihr da seid. Die 10 ist am Stück, sind gerade an und da habe ich gleich für euch eine Girlband aus UK. Gibt's in 10 Minuten Flow mit ihrer aktuellen Single. Jetzt Alex Warren und ich bin's, Felina. Hi!

Mal wieder so richtig eine Girlband, ein Trio. Die nennen sich Flow und die waren tatsächlich erst nur zu zweit. Stella und Georgia haben sich 2019 kennengelernt und angefangen zusammen Musik zu machen. Dann kam noch Renee dazu. Und die drei zusammen kommen aus UK, machen großartige Musik. Jetzt für euch bei Energy immer die besten neuen Hits. Ihre aktuelle Single, Leak It. Ich

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1: Um kurz vor 13:30 mit Pascal.
8: Ja, ganz so warm wie gestern ist es dann heute leider nicht. Aber dafür trotzdem immerhin 16 Grad den ganzen Nachmittag. Soll die Sonne jetzt auch weiterhin rauskommen, maximal 17 Grad später. Und morgen Vormittag, da kann es dann leider wieder so ein bisschen regnen. Nachmittag soll es aber wieder trocken sein. Schauen wir rüber auf die Straßen. Hier dauert es länger auf der A1 und zwar Lübeck Richtung Hamburg. Da stockt es 3 Kilometer ab Billstedt. Und die A7 ist mit dabei, Flensburg Richtung Hamburg. 2 Kilometer stockender Verkehr ab Volkspark. Wenn ihr noch was gesehen habt, vielleicht einen Blitzer oder auch einen Stau, dann schickt ihr uns schnell eine WhatsApp. Die Nummer ist die 040 48 00 197 1. Und das hat auch höhere Arbeit gemacht. Du hast auch noch eine Meldung für uns, ne?
9: Ja, hi. Die A24 ab dem Horner Kreisel Richtung Berlin ist voll gesperrt. Scheinbar gerade frisch ein Unfall passiert.
8: Oh nein, dann hoffen wir, dass es nicht allzu doll gekracht hat. Da scheint die Autobahn auch gerade gereinigt zu werden. Also hoffen wir, dass es dann vielleicht auch bald wieder weitergeht.
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8: Da gibt es eine gute Nachricht für alle HSV-Fans. Die Mannschaft wird nämlich auch im nächsten Jahr sicher in der ersten Bundesliga spielen. Nach dem Sieg in Frankfurt hatten die Jungs aber auch ein bisschen Glück. Der FC St. Pauli hat nämlich verloren und der VfL Wolfsburg hat nur unentschieden gespielt. Dadurch ist der HSV gestern Abend dann in der Tabelle hochgewandert. Dieser Abstand reicht jetzt zum Klassenerhalt. Der FC St. Pauli muss dafür aber auch weiterhin zittern. St. Pauli ist aktuell nämlich auf dem 17. Platz, also auf dem direkten Abstiegsplatz. Mit etwas Glück kann es da aber noch auf den Relegationsplatz hochgehen. Für einen sicheren Klassenerhalt müsste es jetzt noch extrem viele Tore geben. Dann wird weiterhin an unseren deutschen Grenzen kontrolliert. Unser Bundesinnenminister Dobrindt sagt in der ARD, er will dabei bleiben, vor allem um was gegen illegale Migration zu machen. Denn man würde immer wieder Leute aufgreifen, die kein Recht auf Einreise haben. Viele Nachbarländer von uns finden die Kontrollen gar nicht gut. Teilweise ist da auch gegen geklagt worden. Denn durch die Kontrollen werden immer wieder Pendler, Urlauber und auch Laster massiv ausgebremst. Und jedes Jahr gibt es ja in Rio in Brasilien ein richtig großes Konzert, komplett for free. Und dieses Mal hat da unser Energy-Star Shakira gespielt. Einfach mal vor gut 2 Millionen Leuten. Und natürlich hat sie auch ihre Klassiker dabei gehabt.

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eine der schönsten Stimmen im Musikbusiness für mich, aber ich glaube für alle, wenn ihr ehrlich mit euch selber seid, also bitte habt meine Meinung, es ist die beste, ich sag's wie es ist, ihr habt einer schon mal die besten neuen Hits, ist die Stimme von Khalid und genau den habe ich jetzt hier für euch mit einem der erfolgreichsten DJs der Welt, Alok. Khalid und Alok zusammen, ja, das kann ja nur was Gutes werden. Dive into me.

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1: Uhr auf den Montagnachmittag. Schön, dass ihr da seid. Die 10 Hits am Stück sind an. Ich bin's, Felina. Hi, und wir machen hier gleich weiter mit der aktuellen Single von Tame Impala zusammen mit Jenny. Und jetzt gibt's Holly Humberstone.

Wer im Celebrity Game ist eigentlich miteinander befreundet? Na, zum Beispiel Jenny von Blackpink und Hailey Bieber, also die Frau von Justin Bieber. Aha, aha, okay, gut zu wissen. Postet nämlich Jenny gerade bei sich selber Fotos, nämlich von den beiden, also Selfies, ne, wo die aber eine gute Zeit haben zusammen. Und Jenny habe ich jetzt hier auch für euch, zusammen mit Tame Impala bei Energy, immer die besten neuen Hits, aktuelle Single Dracula.

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8: Im Studio Gisa Weber. Am ersten Wochenende mit dem Tankrabatt ist es an der Zapfsäule zwar günstiger geworden. Der ADAC geht aber davon aus, dass der Rabatt nicht komplett an die Autofahrer weitergegeben wird. Um die 12 Cent sind Diesel und Benzin nach unten gegangen. Die Steuern wurden zum 1. Mai allerdings um knapp 17 Cent abgesenkt. In dieser Woche ist die schwarz-rote Bundesregierung ein Jahr im Amt. CDU-Kanzler Friedrich Merz fordert von den Sozialdemokraten jetzt mehr Entgegenkommen bei der gemeinsamen Regierungsarbeit. Es sei noch nicht genug gelungen, Dinge hinzubekommen, die Handschrift der Union tragen, sagte er am 1. In einer abgestimmten Aktion haben SPD, Grüne und Linke ihre Konten beim Internetdienst X stillgelegt. Sie posten, X sei in den letzten Jahren im Chaos versunken und fördere Desinformation. US-Milliardär Elon Musk hatte vor knapp 4 Jahren Twitter gekauft, in X umbenannt und unter anderem den Schutz gegen Fake News ausgehöhlt. Auf einer Atlantikkreuzfahrt ist offenbar das Hunter-Virus ausgebrochen. Die Weltgesundheitsorganisation spricht von 3 Toten. Ein Test auf das von Nagetieren übertragene Virus war positiv. Dazu gibt es mehrere Verdachtsfälle.

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große, große Empfehlung. Wenn ihr könnt, guckt euch mal Moss Skinner live an. Der Typ macht einfach nicht nur ganz tolle Ohrwürmer und gute Laune-Songs und sowas alles, sondern hat auch einfach eine unfassbare Stimme und eine unfassbare Präsenz live. Wirklich große Empfehlung. Jetzt für euch seine aktuelle Single bei Energy, immer die besten neuen Hits. Moss Skinner mit Rhythm Unknown.

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Einen schönen Montag euch, Energy ist eingeschaltet. Der Finn hier, ja, und es ist jetzt sicher, der HSV ist in der Liga 1 geblieben. Im nächsten Jahr also auch wieder erste Liga und St. Pauli muss noch ein bisschen zittern. Wahrscheinlich kommt es ja echt am letzten Spieltag zu einem Deckenkonkurrent, Duell meine ich, gegen Wolfsburg. Baby.

0: Das ist Energy, jetzt habe ich aber, was ist los? Ich bin noch nicht irgendwie warm hier, ne? Ich bin noch nicht wach. Ich war am Wochenende im Kino und ich bin jetzt komplett im Michael Jackson-Fieber. Ich war nämlich in dem Biopic Michael, richtig guter Film, kann ich nur empfehlen. Gute Mucke, krasse Dance-Moves, macht Spaß zu gucken. Wenn euch aber Kino gerade ein bisschen zu teuer ist, es war nämlich echt ganz schön teuer, oder ihr lieber irgendwie zu Hause auf der Couch bleiben wollt, dann morgen früh auf jeden Fall wieder Energy am Morgen einschalten. Denn da gibt's wieder die besten und neuesten Film- und Serienempfehlungen bei Amazon Prime, Disney Plus und was es da nicht alles gibt. Also gerne einschalten und mit dabei sein. Los geht's morgen früh um 20 nach 8.
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0: Und da gucken wir raus und sehen, eigentlich ganz schön draußen, aktuell 17 Grad. Dazu gibt es so einen Mix aus Sonne und Wolken. Und das ist heute noch der ja fast schon schönste Tag der Woche, würde ich mal sagen. Denn ab morgen wird es ein bisschen unbeständiger. Da ist die Sonne auch nicht mehr ganz so doll dabei. Und es wird ein bisschen kühler. Morgen kriegen wir noch bis zu 13 Grad und ab und zu auch so ein bisschen Regen. Dann schauen wir auf die Straßen. Und da gibt es einen Stau für alle, die mit dem LKW unterwegs sind. Und zwar auf der A7 Flensburg Richtung Hamburg. Da steht ihr 6 Kilometer ab dem Dreieck Nordwest. Und wenn ihr noch mehr gesehen habt, dann immer gerne her damit. Schickt mir eine WhatsApp-Nachricht rüber oder ruft kurz durch. Die Nummer ist die 040 48 001 97 1. So, und jetzt geht's weiter mit Pascal. Du hast alles, was für uns in Hamburg heute wichtig ist.
12: Nach 6 Jahren Arbeit wurde heute die Weströhre im alten Elbtunnel wieder geöffnet. Während der Sanierung wurden zum Beispiel die Kacheln an den Wänden restauriert oder teilweise sogar neu hergestellt. Die Weströhre soll in Zukunft vor allem für FußgängerInnen sein. Rund 1 Million Menschen durchqueren den Elbtunnel nämlich im Jahr zu Fuß. Für viele Touris ist der alte Elbtunnel auch weiterhin ein echtes Wahrzeichen und absoluter Touri-Hotspot. Damit sich dabei die FußgängerInnen und die RadfahrerInnen nicht in die Quere kommen, wird in Zukunft die Oströhre zur Pendlerröhre. So geht's dann schnell auf die andere Elbseite. Für den Autoverkehr ist der alte Elbtunnel ja auch schon seit langer Zeit gesperrt. dann wird der Tankrabatt noch nicht komplett an die AutofahrerInnen weitergereicht. Das bemängelt jetzt der ADAC. Sprit ist am Wochenende um rund 12 Cent billiger geworden. Das ist aber immer noch weniger als die in Kraft getretene Steuersenkung um fast 17%. Und SPD, Grüne und Linke legen ihre Konten beim Internetdienst X still. Zeit- und wortgleich posten sie, X sei im Chaos versunken und fördere Desinformation. Seit Tech-Milliardär Elon Musk den Dienst gekauft hat, hat er den Schutz vor Fake News ja auch maximal zurückgefahren.
0: Danke dir, Pascal. Wunderbar. So, und wir haben gerade drüber gesprochen. Wetter einfach herrlich draußen. Ich hoffe, ihr könnt noch ein bisschen was davon mitnehmen. Wir machen gleich weiter mit jeder Menge Musik. Da hätten wir noch Bibi Rexha, davor Kygo, Michael Schulte und jetzt erstmal Dermot Kennedy mit Funeral. 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

0: Weiter geht's mit Nico Santos. Er hat einen neuen Song am Start und uns eine Message hinterlassen für alle, die es vielleicht nicht ganz so leicht haben gerade.
1: Hey, hier ist Nico Santos und ihr hört meine neue Single Optimist. Der Song für alle, die gerade kämpfen. Egal wie schwer es ist, geht die Hoffnung nicht auf und versucht, das Gute zu sehen. Bleibt optimistisch.
0: So nämlich. Also, das ist jetzt Nico Santos mit Optimist. Hier bei Energy gibt's immer die besten neuen Hits. Euch einen schönen Montag.

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1: Da sind wir schon wieder mittendrin in den 10 Hits am Stück. Euch einen schönen Montag, der Finn hier. Da haben wir gleich noch Harrison und jetzt erstmal Taylor Swift mit Opalite.

Weiter geht's mit einem ganz schön alten Song, muss man sagen. Aus den 2000er Jahren ist der. Der jetzt aber nochmal neu aufgenommen wurde. Und jetzt kennen ihn wieder alle, nämlich aus der Serie Heated Rivalry. Ich hoffe, es ist richtig ausgesprochen. Es ist ein schwieriges Wort. Heated Rivalry kennt ihr bestimmt alle. Und da kam dieser Song auch vor. Natürlich ein bisschen schneller und ein bisschen anders. Und jetzt hören wir ihn, würde ich sagen, in voller Länge. Das ist Harrison, All the Things.

0: Einen schönen Montag euch. Energy habt ihr eingeschaltet. Ja, am Wochenende ist ja der Hafengeburtstag bei uns in Hamburg. Da ist wieder einiges los und wir verlosen da einen schönen Preis. Und zwar, wir verlosen 2 Tickets für den Hafengeburtstag auf dem Sonnendeck St. Pauli. 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Es gibt richtig viel zu essen, Barbecue-Buffet, eine Getränke-Flatrate, DJ und natürlich beste Aussicht auf das Ganze. Und da hat sich die gute Hanni gedacht, ich probiere es einfach mal aus, bei Stadtland Energy. Und wir hören mal rein, wie das so lief heute.
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0: Ah, da war es vorbei. 5 Begriffe waren es am Ende. Das war okay, aber wir hatten auch schon deutlich mehr. Von daher, es ist noch alles drin, auch für euch, wenn ihr gerne mitmachen wollt. Morgen früh gibt's die nächste Chance. Los geht's bei eurem Energy morgen um 20 nach 6. Und wenn ihr Bock habt, dann sagt jetzt schon mal gerne Bescheid. Schreibt uns eine WhatsApp-Nachricht an die 040 48 001 97 1.
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0: 2 Minuten vor 5.
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0: Und das sieht draußen richtig schön aus. Die Sonne ist nämlich am Scheinen. Es ist nicht mehr ganz so heiß, sag ich mal, wie am Wochenende. Aktuell 17 Grad, aber völlig in Ordnung. Und in der Sonne ja sowieso noch mal ein bisschen wärmer. Die nächsten Tage wird's aber ein bisschen kühler. Morgen kriegen wir am Vormittag sogar ein bisschen Regen und maximal nur noch 15 Grad. Am Mittwoch noch ein bisschen kühler. Da kriegen wir nur bis zu 11 Grad und auch da soll es ein paar Regenschauer geben. Dann rüber auf die Straßen, da gibt es 2 Staus, einmal auf der A1 Lübeck Richtung Hamburg, da steht ihr 4 Kilometer ab Billstedt und auf der A7, da gibt es auch noch einen Stau Flensburg Richtung Hamburg, 6 Kilometer steht ihr da ab dem Dreieck Nordwest. Und wenn ihr noch mehr gesehen habt, dann natürlich immer gerne her damit. Ihr kennt das Spiel, ihr kennt die Nummer, das ist nämlich die 040 48 001 97 1. Ruft durch oder schickt uns eine WhatsApp-Nachricht rüber und dann geben wir das gerne weiter. So, und jetzt gibt's alles, was in Hamburg und der Welt so wichtig ist, und zwar von Pascal.
12: Nach 6 Jahren Arbeit wurde heute die Weströhre im alten Elbtunnel wieder geöffnet. Während der Sanierung wurden zum Beispiel die Kacheln an den Wänden restauriert oder teilweise sogar neu hergestellt. Die Weströhre soll in Zukunft vor allem für FußgängerInnen sein. Rund 1 Million Menschen durchqueren den Elbtunnel nämlich im Jahr zu Fuß. Für viele Touris ist der alte Elbtunnel auch weiterhin ein echtes Wahrzeichen und absoluter Touri-Hotspot. Damit sich dabei die FußgängerInnen und die RadfahrerInnen nicht in die Quere kommen, wird in Zukunft die Oströhre zur Pendlerröhre. So geht's dann schnell auf die andere Elbseite. Für den Autoverkehr ist der alte Elbtunnel ja auch schon seit langer Zeit gesperrt. dann wird der Tankrabatt noch nicht komplett an die AutofahrerInnen weitergereicht. Das bemängelt jetzt der ADAC. Sprit ist am Wochenende um rund 12 Cent billiger geworden. Das ist aber immer noch weniger als die in Kraft getretene Steuersenkung um fast 17%. Und SPD, Grüne und Linke legen ihre Konten beim Internetdienst X still. Zeit- und wortgleich posten sie, X sei im Chaos versunken und fördere Desinformation. Seit Tech-Milliardär Elon Musk den Dienst gekauft hat, hat er den Schutz vor Fake News ja auch maximal zurückgefahren.
0: Danke dir, Pascal. Und wir machen jetzt mal fix weiter mit jeder Menge Musik. Da hätten wir gleich noch Juice T im Programm, bevor Leonie zusammen mit Callum Scott, dann David Guetta, Titi Swims, Tones and I. Und das hier ist erstmal Holly Humberstone mit To Love Somebody hier bei Energy.

0: Das ist Energy. Euch einen schönen Montag. So, wir gucken nochmal auf Fußball, würde ich sagen. Das Wochenende war spannend. Der HSV ist jetzt sicher durch und auch in der nächsten Saison in der ersten Liga. Das ist wunderbar. Und jetzt müssen wir mal auf St. Pauli gucken. Und Freunde, es ist so unfassbar spannend, denn es ist so, dass St. Pauli runtergerutscht ist auf dem Abstiegsplatz. Ja, hat aber genauso viele Punkte wie Wolfsburg. Und die sind nämlich auf dem Relegationsplatz. Beide haben 26 Punkte. Das nächste Wochenende wird für beide hart. Da spielt nämlich St. Pauli auswärts gegen Leipzig. Das, ja, wird wohl eng werden. Aber Wolfsburg spielt gegen Bayern und das könnte auch eng werden. Und jetzt ratet mal, wer am letzten Spieltag gegeneinander spielt. Jawohl, St. Pauli gegen Wolfsburg. Das heißt also, beide Teams haben quasi noch alles in der eigenen Hand. St. Pauli muss einfach jetzt nur noch gegen Wolfsburg gewinnen. Das sagt sich so einfach. Es ist auf jeden Fall nach wie vor spannend. Aber gute Nachricht, es ist auch noch alles drin. Wir hoffen einfach mal das Beste. 3, 2, 1,
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Das ist Energy, euch einen schönen Montag, der Finn hier. Und ich glaube, es muss schon cool sein, wenn man einen Bruder hat und sich mit dem gut versteht und dann auch noch coole Mucke macht. Ich glaube, das ist besonders und auch besonders cool. Wir hören rein in Fastboy und in ihren neuen Song. Das ist Beautiful Life, jetzt hier bei Energy, immer die besten neuen Hits.

0: Kurz nach fünf ist es.
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0: Und da sind wir schon wieder mittendrin in den 10 Hits am Stück. Da machen wir auch direkt weiter. Gleich noch mit Musik von Niall Horan. Und jetzt erstmal Alex Rorin mit Fever Dream hier bei Energy.

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0: Das ist Energy. Euch einen schönen Montag. Ja, und bei der Deutschen Bahn passieren die wildesten Geschichten. Mhm. Ich weiß mal, dass ich, glaube ich, von Nürnberg nach Hamburg, ich habe gefühlt 3 Tage gebraucht. Es war unfassbar. Ich hätte fast zelten können. Es war so furchtbar. Ich will auch nicht mehr mit der Deutschen Bahn fahren, muss ich ganz ehrlich sagen. Aber Kollege Pascal war gestern noch unterwegs.
1: Ich muss sagen, ich habe richtig positive Erfahrungen gesammelt.
0: Nein.
1: Doch, ich
0: Was
1: bin
0: passiert?
1: 25 Minuten zu früh gekommen. Aus München nach Hamburg.
0: Was?
1: Mega nice. Ja, richtig praktisch. War richtig gut.
0: Aber irgendwas ist hier noch passiert.
1: Ich weiß, du hast recht. Ich habe eine sehr merkwürdige Sitznachbarin gehabt. Er war wirklich ein bisschen crazy unterwegs.
0: Die ganze Zeit, 5 Stunden oder was?
1: Ja, 5,5, fast 6.
0: Ah, okay.
1: Die waren ganz merkwürdige Sachen auf ihrem Sitz gemacht.
0: Okay, also was da genau passiert ist, morgen einschalten bei eurem Energy Morgen, wird da groß drüber diskutiert. Und wenn ihr auch eine Story habt, dann haut sie gerne raus. Das ist morgen Thema, die skurrilen Stories von der Deutschen Bahn. Los geht's um 10 nach 8.
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1: Kurz vor 6.
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1: Nach wie vor richtig schön draußen, aktuell 17 Grad. Die Sonne ist mit dabei, auch ein paar Wolken, aber die sind harmlos, denn regnen soll es heute nicht. Das passiert erst morgen Vormittag, da soll es tatsächlich ein bisschen regnen. Bei dann nur noch maximal 15 Grad und am Mittwoch wird es noch mal ein bisschen kälter. Da kriegen wir 11 Grad und auch ein bisschen Regen. Dann schauen wir auf die Straßen und gucken, was da los ist. Da gehen wir rüber auf die A1. Da dauert es ein bisschen länger, Lübeck Richtung Hamburg. Da steht ihr 4 Kilometer ab Billstedt. Dann geht's rüber auf die A7, Flensburg Richtung Hamburg. Mittlerweile nur noch 5 Kilometer Stau ab dem Dreieck Nordwest. Und auf der A25 Hamburg Richtung Geesthacht, 3 Kilometer Stau ab dem Dreieck Südost. Und wenn ihr noch mehr gesehen habt, dann immer gerne her damit. Schickt mir eine WhatsApp-Nachricht rüber oder ruft kurz durch. Die Nummer ist die 040 48 001 7. Und 90.1. So, jetzt gibt's alles, was in Hamburg und der Welt so wichtig ist, von Pascal.
3: Nach 6 Jahren Arbeit wurde heute die Weströhre im alten Elbtunnel wieder geöffnet. Während der Sanierung wurden zum Beispiel die Kacheln an den Wänden restauriert oder teilweise sogar neu hergestellt. Die Weströhre soll in Zukunft vor allem für FußgängerInnen sein. Rund 1 Million Menschen durchqueren den Elbtunnel nämlich im Jahr zu Fuß. Für viele Touris ist der alte Elbtunnel auch weiterhin ein echtes Wahrzeichen und absoluter Touri-Hotspot. Damit sich dabei die FußgängerInnen und die RadfahrerInnen nicht in die Quere kommen, wird in Zukunft die Oströhre zur Pendlerröhre. So geht's dann schnell auf die andere Elbseite. Für den Autoverkehr ist der alte Elbtunnel ja auch schon seit langer Zeit gesperrt. Dann wird der Tankrabatt noch nicht komplett an die AutofahrerInnen weitergereicht. Das bemängelt jetzt der ADAC. Sprit ist am Wochenende um rund 12 Cent billiger geworden. Das ist aber immer noch weniger als die in Kraft getretene Steuersenkung um fast 17%. Und SPD, Grüne und Linke legen ihre Konten beim Internetdienst X still. Seit und wortgleich posten sie, X sei im Chaos versunken und fördere Desinformation. Seit Tech-Milliardär Elon Musk den Dienst gekauft hat, hat er den Schutz vor Fake News ja auch maximal zurückgefahren.
1: Danke dir, Pascal. Dann wissen wir Bescheid, sind wir auf dem neuesten Stand. Und wir machen jetzt hier weiter mit jeder Menge Musik, würde ich sagen. Da haben wir gleich noch Bibi Rexha, Olivia Dean und Sonny Fodera, ganz, ganz viele. Jetzt erstmal Kamrat mit Hug Yourself. Das ist auf jeden Fall eine gute Idee. Am Montagnachmittag hier bei Energy immer die besten neuen Hits.

0: Am Sonntag ist Muttertag, Freunde. Das vergisst man ja gerne. Und ich bin früher losgezogen, kann ich euch sagen. Und hab versucht, noch ein paar Blumen zu pflücken, die es aber meistens nicht gab. Und hab da einen Blumenstrauß zusammengebunden. Das war auch immer ganz nett, glaube ich, für die Mama. Aber es gibt auch schönere Sachen, sind wir ehrlich. Zum Beispiel einen 200-Euro-Gutschein von Edeka Bernd in der Koppelstraße, direkt beim Tierpark Hagenbeck. Ihr sollt uns erzählen, was ihr denn so machen würdet. Was wollt ihr kochen? Was wollt ihr zubereiten für eure Mama? Vielleicht für die Mama eurer Kinder? Vielleicht für eure Schwester, die auch schon Mama ist? Also sagt uns einfach Bescheid. Schreibt uns das gerne auf energy.de. Und das habt ihr gemacht. Unter anderem nämlich Johanna. Und Johanna ist gerade bei mir in der Leitung. Du hast geschrieben, es soll eine große Grillparty geben. Erzähl doch mal gerne, für wen ist diese Grillparty genau?
1: Also generell für die Familie und ich finde, so ein Muttertag bietet sich halt einfach perfekt dafür an, um alle mal zusammen zu bekommen, und dafür wäre bei hoffentlich gutem Wetter eine Grillparty genau das Richtige.
0: Auf jeden Fall. Das heißt also, deine Mama ist wahrscheinlich auch mit dabei?
1: Genau, richtig.
0: Okay, das heißt also, alle Mamas werden da einmal gefeiert bei der Grillparty. Das ist doch schön.
1: Richtig.
0: Was gibt's dann da? Hast du schon eine Idee, was du alles einkaufen musst?
1: Also dadurch, dass wir so essensmäßig echt bunt gemischt sind, von vegan, vegetarisch bis wirklich Fleischesser, wird es, denke ich mal, eine bunte Vielfalt geben.
0: Ach, oh, das hört sich sehr gut an. Du, dann würde ich sagen, Johanna, dann gewinnst du den 200-Euro-Gutschein von Edeka Bernd.
1: Oh mein Gott. Vielen lieben Dank.
0: Gerne.
1: Danke, danke, danke. Ich bin gerade echt überrascht.
0: Ja, perfekt. Dann hat das doch genau die Richtige getroffen. Dann viel Spaß euch beim Grillen am Wochenende. Hoffentlich wird das Wetter gut, aber soll ja, glaube ich, ganz gut werden. Und wenn ihr auch Lust habt, dann jetzt schnell auf energy.de registrieren. Dann gibt es auch für euch einen 200-Euro-Gutschein von Edeka Bernd in der Koppelstraße, direkt beim Tierpark Hagenbeck.
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Ich sag's euch, ich bin gerade nah am Wasser gebaut, ein bisschen emotionaler als sonst. Wenn dann so Dermot Kennedy kommt hier, dann wird man irgendwie nachdenklich. Ne? Deswegen ist es gut, dass jetzt Alok und Khalid kommen. Das ist ein bisschen fröhlicher Partystimmung. Das ist der neueste Song, Dive Into Me, gibt es jetzt hier bei Energy, immer die besten neuen Hits.

0: 18 Uhr ist es.
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0: Wir sind mittendrin in den 10 Hits am Stück. Da haben wir gleich noch neue Musik von Sia. Und jetzt erstmal Tiffany Ares mit Vertigo. Schönen Montag euch.

Ich wünsche euch einen richtig schönen Montag. Der Finn hier und wir machen weiter mit David Guetta und der scheint gerade nochmal richtig Bock zu haben. Der haut irgendwie einen Song nach dem anderen raus und hat sich seine Lieblingskünstlerin natürlich dazu geholt. Das ist Sia. Und Afrojack darf auch mitmachen. Das ist Awake Tonight hier bei Energy.

0: Classes Energy, euch einen schönen Montag. Ja, und wir sind ja gerade mittendrin in der Abiturprüfung, quasi in der Phase, wo die ganzen Prüfungen geschrieben werden. Und ich habe mir mal Giselle mit ins Studio geholt.
1: Hello.
0: Sag mal, wie sah dein Abi so aus? Welche Prüfungsfächer hattest du? Weißt du was noch?
1: Ich hatte richtig viel, ich war im Sprachprofil und hatte so sehr viele Sprachen. So. Ich hatte auch Geografie auf Englisch in der mündlichen Prüfung und Englisch, Deutsch. Und Französisch auch, ja.
0: Ich auch. Ich hatte auch Französisch im Abi und Deutsch. Englisch hat mir die Lehrerin gesagt, sollte ich lieber nicht machen.
1: Das kann ich jetzt gar nicht nachvollziehen.
0: Ja, hallo, ja. Aber Religion ist morgen nämlich an der Reihe. Das habe ich damals nicht gewählt, konnte ich auch gar nicht wählen. Bei mir war das auch so, dass es kaum Möglichkeiten gab. Ich konnte quasi zwischen A und B entscheiden und habe mich dann halt für etwas Bessere.
1: Sprachen sind auch smart einfach, weil da muss man nicht so viel lernen, da kann man viel labern.
0: Finde ich auch. Deswegen sind wir hier gelandet, zumindest mal auf Deutsch. Morgen also das Abitur in Religion. Wir gucken mal, wie Julia und Richie so da abschneiden. Los geht's morgen um 20 vor 8.
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0: 5 Minuten vor 6:30.
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0: Und es ist immer noch hell, ist das nicht schön? Einfach herrlich. Wir sind jetzt wirklich im Frühling angekommen. schon lange, ich weiß. Trotzdem, man freut sich darüber einfach. Aktuell 17 Grad, die Sonne ist mit dabei, mit so ein paar Wolken. Regnen soll es heute aber nicht. Das kommt erst morgen. Morgen Vormittag soll es ein bisschen plattern, bei maximal 15 Grad. Und am Mittwoch wird es noch ein bisschen kühler. Da kriegen wir einige Wolken, auch ein paar Regenschauer und das bei maximal 11 Grad. So, dann gucken wir auf die Straßen. Das sieht aber gut aus. Hier ist mittlerweile nichts mehr los. Da solltet ihr gut durchkommen. Wenn ihr aber noch was gesehen habt, dann natürlich immer gerne her damit. Schickt mir eine WhatsApp-Nachricht drüber oder ruft kurz durch. Die Nummer ist die 040 48 001 97 1. Und jetzt geht's rüber zu Pascal. Du hast alles, was für uns in Hamburg heute wichtig ist.
10: Da gibt's eine gute Nachricht für alle HSV-Fans. Die Mannschaft wird nämlich auch im nächsten Jahr sicher in der ersten Bundesliga spielen. Nach dem Sieg in Frankfurt hatten die Jungs aber auch ein bisschen Glück. Der FC St. Pauli hat nämlich verloren und der VfL Wolfsburg hat nur unentschieden gespielt. Dadurch ist der HSV gestern Abend dann in der Tabelle hochgewandert. Dieser Abstand reicht jetzt zum Klassenerhalt. Der FC St. Pauli muss dafür aber auch weiterhin zittern. St. Pauli ist aktuell nämlich auf dem 17. Platz, also auf dem direkten Abstiegsplatz. Mit etwas Glück kann es da aber noch auf den Relegationsplatz hochgehen. Für einen sicheren Klassenerhalt müsste es jetzt noch extrem viele Tore geben. Dann ist in dieser Woche unsere Bundesregierung genau ein Jahr im Amt. CDU-Kanzler Friedrich Merz fordert von den Sozialdemokraten jetzt noch mehr Entgegenkommen bei der gemeinsamen Regierungsarbeit. Es sei noch nicht genug gelungen, Dinge hinzubekommen, die die Handschrift der Union tragen, sagte er im Ersten. Und jedes Jahr gibt es ja in Rio in Brasilien ein richtig großes Konzert, komplett for free. Und dieses Mal hat da unser Energy-Star Shakira gespielt. Einfach mal vor gut 2 Millionen Leuten. Und natürlich hat sie auch ihre Klassiker dabei gehabt.

0: Den Zuschauerrekord von Lady Gaga im letzten Jahr hat sie damit zwar nicht geschafft, aber zumindest war das Konzert richtig erfolgreich. Mega, mega cool. Ich wäre gern dabei gewesen. Und Finn, bist du großer Fan?
1: Doch, auf jeden Fall. Das hätte ich mir auch angeguckt, definitiv. Ich meine, gerade durch die WM und so, wir kennen sie doch alle. Ah, meine erste große Liebe, so würde ich einfach mal sagen. Ne? So, wir machen jetzt hier weiter mit Miles Smith und Niall Horan. Das ist Drive Safe, gibt's jetzt hier bei Energy.

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Ich wünsche euch einen richtig schönen Montag. Der Finn hier, Energy, habt ihr eingeschaltet. Und wir machen weiter mit One Republic. Und der gute Ryan Teller, der Frontsänger, der ist wirklich ein Multitalent. Der kann nicht nur singen, der kann auch produzieren. Und zwar für richtig große Superstars, wie zum Beispiel Adele, Taylor Swift oder auch Beyoncé. Wir hören den neuesten Song von den Jungs. Das ist Need Your Love bei Energy.

0: Da sind wir schon wieder mittendrin in den 10 Hits am Stück.
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0: 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Oh, Radio 19 Uhr ist es und da haben wir gleich noch neue Musik von Olivia Rodrigo. Drop Dead heißt der Song. Jetzt ist mal Alex Rubin mit Fever Dream hier bei Energy. 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

Einen wunderschönen Montag euch, der Finn hier, Energy habt ihr eingeschaltet und wir machen weiter mit Olivia Rodrigo und die ist nach langer Pause endlich wieder zurück und hat sogar ein neues Album angekündigt, das heißt You Seem Pretty Sad for a Girl So In Love, kommt bald raus, jetzt erstmal eine Single daraus, das ist Drop Dead, gibt's jetzt hier bei Energy.

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0: 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Euch einen schönen Montag. Ja, und ich war am Wochenende in Michael, in dem Biopic über Michael Jackson. Und ich weiß, es gab viel Kritik, weil es nur die ersten 30 Jahre waren. Das stimmt auch. Und man könnte auch nochmal einen zweiten Teil machen. Ist ja auch in der Denke, in der Überlegung. Aber, also, dieser Teil war toll, Leute. Kann ich nur empfehlen. Macht richtig Spaß, man hat Bock, mal wieder Michael Jackson zu hören, ein bisschen rumzudancen. Auch die Schauspielerinnen und Schauspieler. Das ist ja der Neffe, der das spielt. Hat er toll gemacht. Also, macht auf jeden Fall Spaß. Ich erzähle euch das alles aber, weil das auch ganz schön teuer war, muss ich sagen. Es kostet ganz schön eine Menge Geld, ins Kino zu gehen. Wenn euch das jetzt zu teuer ist, zu aufwendig ist, ihr keinen Bock habt, vom Sofa aufzustehen, dann einfach morgen früh Energy am Morgen einschalten, denn da gibt's wieder die besten und neuesten Serien- und Filmempfehlungen, was auf Amazon Prime, Disney Plus, Netflix und Co. so rauskommt. Also morgen einschalten, da muss man gar nicht irgendwo hingehen, kein Geld ausgeben und macht sich's drin gemütlich. Los geht's, morgen früh um 20 nach 8.
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0: Und da ist es nach wie vor hell draußen und auch noch ganz schön warm. Aktuell haben wir 16 Grad. Da kommt die Sonne ab und zu noch mal ganz kurz raus. Und da gucken wir auf morgen, würde ich sagen. Und da wird es nicht mehr ganz so schön. Also immer noch, ja, jetzt nicht kalt, aber halt nicht mehr ganz so warm. Wir kriegen maximal 15 Grad und am Vormittag soll es auch regnen. Am Nachmittag dann wieder trocken. Und der Mittwoch, der wird dann noch ein bisschen kälter. Da kriegen wir maximal 11 Grad und auch so ein Mix aus einigen Wolken und auch ein paar Regenschauer. Dann rüber auf die Straßen. Das sieht aber gut aus. Hier ist nämlich mittlerweile nichts mehr los. Ihr solltet da fix durchkommen. Und wenn ihr noch was gesehen haben solltet, dann schickt mir doch gerne eine WhatsApp-Nachricht rüber oder ruft kurz durch. Die Nummer ist die 040 48 001 97 1. Und jetzt geht's weiter mit Pascal. Du hast alles, was in Hamburg und der Welt heute so wichtig ist.
6: Da gibt's eine gute Nachricht für alle HSV-Fans. Die Mannschaft wird nämlich auch im nächsten Jahr sicher in der ersten Bundesliga spielen. Nach dem Sieg in Frankfurt hatten die Jungs aber auch ein bisschen Glück. Der FC St. Pauli hat nämlich verloren und der VfL Wolfsburg hat nur unentschieden gespielt. Dadurch ist der HSV gestern Abend dann in der Tabelle hochgewandert. Dieser Abstand reicht jetzt zum Klassenerhalt. Der FC St. Pauli muss dafür aber auch weiterhin zittern. St. Pauli ist aktuell nämlich auf dem 17. Platz, also auf dem direkten Abstiegsplatz. Mit etwas Glück kann es da aber noch auf den Relegationsplatz hochgehen. Für einen sicheren Klassenerhalt müsste es jetzt noch extrem viele Tore geben. Dann ist in dieser Woche unsere Bundesregierung genau ein Jahr im Amt. CDU-Kanzler Friedrich Merz fordert von den Sozialdemokraten jetzt noch mehr Entgegenkommen bei der gemeinsamen Regierungsarbeit. Es sei noch nicht genug gelungen, Dinge hinzubekommen, die die Handschrift der Union tragen, sagte er im Ersten. Und jedes Jahr gibt es ja in Rio in Brasilien ein richtig großes Konzert, komplett for free. Und dieses Mal hat da unser Energy-Star Shakira gespielt. Einfach mal vor gut 2 Millionen Leuten. Und natürlich hat sie auch ihre Klassiker dabei gehabt.

0: Zuschauerrekord von Lady Gaga im letzten Jahr hat sie damit zwar nicht geschafft, aber zumindest war das Konzert richtig erfolgreich. Mega, mega cool. Ich wäre gern dabei gewesen. Und Finn, bist du großer Fan?
1: Ja, na klar, irgendwie. Also ich höre jetzt die Musik nicht rauf und runter, muss ich sagen, aber Shakira Legende, Shakira auf die Eins, definitiv. Da wäre ich auch gern dabei gewesen. Aber ja, auch ganz tolle Musik. Und damit machen wir jetzt weiter. Gleich hatten wir noch Kygo, davor Ray und jetzt erstmal Clock Clock mit Out of the Dark hier bei Energy.

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Ich wünsche euch einen richtig schönen Montagabend. Der Finn hier, Energy habt ihr eingeschaltet. Und ich sag jetzt schon mal tschüss, das war's von meiner Seite. Macht euch einen schönen Abend und dann hören wir uns morgen wieder. Das hier sind jetzt die Jungs von Two Colors Mad World. Gibt's hier bei Energy. Immer die besten neuen Hits. 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

um 20 Uhr an diesem 4. Mai, der offiziell zum Star Wars Tag ausgerufen wurde. Und das nur, weil sich George Lucas einmal bei einer Rede versprochen hat. Die ganze Geschichte und warum wirklich heute die ganze Welt Star Wars feiert, das alles gleich. Vorher aber noch Tiffany Harris mit immer den besten neuen Hits.

Montagabend hier bei Energy und ich hoffe, ihr hattet einen schönen Star Wars Tag. 4. Mai ist Star Wars Tag. Das sage ich als jemand, der wirklich noch keinen einzigen Teil angeschaut hat, aber selbst ich kenne die Geschichte dahinter. Star Wars Erfinder George Lucas hat eine Rede gehalten und am Ende hat er gesagt: May the Force be with you. Also möge die Macht mit dir sein. Der Übersetzer war, wie ich, auch kein Star Wars Fan, denn er hat verstanden, May the Fourth be with you. Also ich werde am 4. Mai bei euch sein und deshalb feiern wir heute am 4. Mai den internationalen Star Wars Tag. So ein bisschen Wissen zum Angeben. Übrigens, wo wir schon beim Thema sind, der neue Star Wars Film Mandalorian and Grogu mit Pedro Pascal, der kommt jetzt dann am 21. Mai ins Kino. Auch eine schöne Info.

Tame Impala hören wir jetzt hier bei Energy, australischer Singer-Songwriter, der gemeinsam mit Jenny den Dracula-Remix rausgebracht hat. Hören wir jetzt hier bei Energy. Ich wünsche euch einen fantastischen Montagabend.

0: Immer die besten neuen Hits hört ihr hier bei Energy gleich mit You Not Us für euch. Außerdem Kamrat und Dermot Kennedy macht den Anfang.
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0: Ein Konzert, 2 Millionen Menschen, aber dennoch kein Rekord. Shakira, Shakira, das ist mittlerweile eine schöne Tradition. Ne? Anfang Mai gibt es immer ein großes Gratiskonzert am Strand in Rio. Vor 2 Jahren Madonna, letztes Jahr Lady Gaga mit 2,5 Millionen Menschen. Und jetzt am Wochenende Shakira. So, knapp 2 Millionen Fans waren dabei, weniger eben als bei Lady Gaga. Insofern kein Rekord, aber es war dennoch super krass. Wir hören nochmal rein. Also gerade Whenever und ihr großer Hit Waka Waka war natürlich auch zu hören. Das ist auch so krass, dass der Song schon 16 Jahre alt ist und zur WM 2010 eben in Südafrika zum ersten Mal erklungen ist. Shakira, Shakira, tolles Fest. Für alle, die dabei waren, könnt ihr jetzt auch nochmal anschauen auf energy.de. Und wenn ihr auch Bock habt auf Festival und Konzert, na dann kommt halt mit.
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0: Immer die besten neuen Hits hier bei Energy gleich mit Topic für euch. Außerdem mal Smith und Michael Schulte macht den Anfang.
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Topic hören wir jetzt hier bei Energy, der mal wirklich wahnsinnig sympathisch hier im Interview verraten hat, dass er so derartig froh darüber sei, dass es Producing Softwares gibt, weil er so eigentlich ziemlich unmusikalisch ist und den Takt nicht halten könnte. Aber er ist halt ziemlich gut im Programmieren und weiß, wann es gut klingt. Deshalb wäre er in einem anderen Zeitalter, musikalisch zumindest, nicht ganz so erfolgreich. Good for him. Topic jetzt mit Becky G, Sorry Papi und immer den besten neuen Hits. Sorry,

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1: Um 21 Uhr an diesem Montag, an dem ich euch gleich etwas Fantastisches vorstelle. Ihr kauft Wohnungssachen und wir übernehmen die Rechnung. Energy Wunschwohnen. Wie das Ganze funktioniert, wie ihr euch anmelden könnt, das alles gleich. Vorher aber immer noch die besten neuen Hits mit Alex Warren.

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1: So, jetzt hört genau hin, denn das ist wirklich fantastisch.
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Sara Larsson, hören wir jetzt hier bei Energy, ist in Schweden ja vor allen Dingen ein absoluter Superstar und das schon seit Kindheitstagen, hat im Alter von 8 Jahren bei einem schwedischen Kinder- oder Talentwettbewerb teilgenommen im Fernsehen, hat den gewonnen und seitdem bestreitet sie ihr Leben im Rampenlicht. Ohne Skandale ist sie da bis jetzt durchgekommen, das ist nicht allzu selbstverständlich, aber sie scheint da wirklich sehr stabil zu sein. Jetzt auch gemeinsam mit Tyler und immer den besten Neuen.

0: Immer die besten neuen Hits hier bei Energy. Gleich geht es um Harry Styles, um den es aktuell viele Gerüchte gibt. A, soll er wohl doch noch nach Berlin kommen, um da viele Konzerte zu spielen. Und B, ist er jetzt auch anscheinend offiziell verlobt. Was da alles dran ist, das verrät uns gleich unsere absolute Pop-Queen Pia mit ihrem Pop-Update. Vorher jetzt aber noch Clock Clock und immer die besten neuen Hits.
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0: Montagabend haben wir es hier bei Energy. Ich bin Julian und ich hoffe, es geht euch gut. Zumindest genauso gut wie meiner lieben Kollegin Pia, die jetzt schon in allmählicher Vorfreude aufblüht. Ja. Denn Pia, du bist bei Harry Styles.
1: Ja, es geht los in 2 Wochen ungefähr, 16. Mai. Da ist seine Opening Night von seiner Tour in Amsterdam und ich freue mich riesig, weil da darf ich dabei sein.
0: Harry Styles, der seine Fans sehr glücklich gemacht hat, weil er sein neues Album rausgebracht hat, was er ja auch in Berlin zum Großteil produziert hat, hat sich inspirieren lassen, wurde auch nimmer müde, das in Interviews zu erzählen, wie sehr ihn diese Bassline der Stadt inspiriert hat. Und dann hat man sich schon verwundert die Augen gerieben, dass er gar nicht nach Berlin kommt, aber es gibt das Gerüchte.
1: Ja, also man als Fan ist man da auch genervt, weil danke Berlin und toll Berlin und er ist ganz viel in Berlin und dann Tourdaten, er kommt nach London und Amsterdam, denkt man sich, super, da ist jetzt Berlin nicht dabei. Es gibt jetzt Gerüchte, 2027 soll er angeblich wirklich mehrere Konzerte auf dem Tempelhofer Feld spielen, genauso wie Energy Star Ed Sheeran. Das soll wohl passieren, es ist nicht bestätigt, aber es gibt sehr hartnäckige Gerüchte, die wohl auch von Insidern kommen.
0: Es gibt auch krasse Gerüchte, ob seines Liebeslebens. Da ist er mit Zoe Kravitz zusammen und anscheinend jetzt auch verlobt.
1: Genau, ist auch bestätigt, er ist verlobt. Die haben 8 Monate gedatet. Für mich kommt es vor, als wären die 8 Jahre zusammen. Aber genau, verlobt, sie trägt einen Riesenring. Und bin mal gespannt, ob wir den vielleicht auch bei der Met-Gala heute Abend sehen.
0: Also, mächtig was los. Das war das Pop-Update von Pia, wenn man denn so will. Danke dir.
1: Gerne.
0: Und jetzt Harry Styles, American Girls. Immer die besten 9 Hits.

0: Immer die besten neuen Hits hier bei Energy, gleich mit Lady Gaga für euch. Außerdem Mark Forster und Michael Patrick Kelly macht den Anfang.
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2: Alles Gute nochmal nachträglich von mir. Ich muss auch sagen, shame on me. Es war ja auch noch der 33. Geburtstag. Ich wiederhole es auch immer wieder gerne für die Schnapszahlen. Und irgendwie ist es dieses Wochenende so krass an mir vorbeigegangen. Und dann habe ich hier heute Morgen laut hier nochmal Happy Birthday angemacht.
3: Ja.
2: Ich hoffe, das hat es irgendwie noch rausgerissen.
3: Nee.
2: Aber hast du denn gut gefeiert?
3: Ich habe schön gefeiert.
2: Meine Gratulation.
3: Ja, mit meiner Familie schön in Paderborn. Es war herrlich. Ja, es war dann auch gar nicht so schlimm. Also irgendwann hat dann meine Familie auch gesagt, so jetzt leg mal das Handy weg. Julia wird hier heute nicht beschreiben.
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komm, wir singen ein Lied. Es ist spät geworden hier bei Energy an diesem Montag, aber das Fachbleiben, es hat sich gelohnt, denn wir hören jetzt zum allerersten Mal hier bei mir in der Sendung einen, wie ich finde, jetzt schon denkwürdigen Song, weil sich zwei Ikonen aus zwei verschiedenen Generationen die Hand reichen und gemeinsam Kunst machen. Auf der einen Seite Madonna und auf der anderen Seite Sabrina Carpenter. Bring Your Love heißt der Song. Hören wir jetzt immer die besten neuen Hits. 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

um 22 Uhr an diesem Montag, an dem wir gleich klären, ob die Marathonlänge, die offizielle, schon immer so lang war oder ob vielleicht die Briten vor 100 Jahren nicht ihre Finger im Spiel hatten, ihre royalen Finger. Das alles gleich, vor jetzt aber noch Kamrad mit immer den besten neuen Hits.

0: Montagmorgen, wir sind neu im Mai und im Mai bleibt eines gleich, wir suchen die Fakten.
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0: So, ich bin jetzt Anfang 30, es kribbelt schon so ein bisschen in meinen Knien, wenn ich 42 Kilometer höre, will ich eigentlich einen Marathon laufen, weil ich auf die Midlife-Crisis zulaufe, im wörtlichsten Sinne. Mein lieber Kollege Armani ist ein bisschen jünger. Armani, für dich habe ich die Aussage dabei heute, bei Fakt oder Fake, die du jetzt beantworten musst. Mhm. Ein Marathon ist schon immer 42,195 Kilometer lang. Fakt oder Fake?
2: Ich finde diese Zahl generell so... Ich weiß nicht, weißt du, wie viel Marathon in Miles ist?
0: Der ist nach Pi aufgelöst. Und dann musst du die zweite Ableitung von der ersten Parabel nehmen. Und dann kommst du auf die 42.
2: Ich sag, das war schon immer so.
0: Okay.
2: Das ist schon immer
0: ein
2: so.
0: Ein Marathon ist schon immer 42,195 Kilometer lang, ist aber tatsächlich ein...
3: Fake.
0: Ist erst seit über 100 Jahren. Und schuld sind die Briten. Die wollten nämlich, dass der Marathon in London von Schloss Windsor bis ans neue Stadion geht, also Wembley. Und dann ist man bei dieser Distanz gelandet. Das gilt bis heute.
2: Oh.
0: Armani, weißt du Bescheid? Zieh mal eine an. Schade, schon wieder nicht richtig gelegen heute bei Fakt oder Fake. Schauen wir mal, ob es morgen besser läuft. Danke dir, Armani.

Es gab mal eine Band aus Russland, die hieß Tattoo. Das waren zwei Frauen. Die hatten einen unglaublichen Skandal, weil sie sich auf offener Bühne geküsst haben und den Song All the Things She Said gesungen haben. So, jetzt ist das fast über 20 Jahre her. Und jetzt hat Harrison diesen Song von damals mal neu interpretiert. Hören wir jetzt immer die besten neuen Hits.

0: immer die besten neuen Hits hier bei Energy. Gleich mit Dermot Kennedy für euch, außerdem Michael Patrick Kelly und Glockenbach haben wir auch noch mit Tom Walker. Alles in den nächsten 10 Minuten.
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0: Euer Feierabend hier bei Energy. Ich bin Julian und ich muss jetzt einfach mal sagen, ich bin jetzt 31. So, ich bin alt geworden. Und trotzdem habe ich aber jeden Tag den Anspruch noch, den neuen heißen Scheiß, wie wir jungen Kids sagen, ausfindig zu machen und mitreden zu können. Und da hilft es natürlich, wenn man ein bisschen Hilfe hat.
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0: Immer die besten neuen Hits hier bei Energy. Gleich mit Jabuzi für euch. Außerdem Tiffany Aris und Yücel macht den Anfang.
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Jabuzi haben wir jetzt hier bei Energy, der es geschafft hat, diese Country-Welle, die Taylor Swift und Beyoncé vor 2,5 Jahren losgetreten haben, auch derartig konsequent zu surfen, dass er jetzt selbst auf seiner eigenen Erfolgswelle unterwegs ist. Born to Die heißt sein neuer Song, immer die besten neuen Hits.

Um 23 Uhr an diesem Montag freue mich sehr, dass ihr zu dieser späten Zeit noch mit am Start seid. Lasst uns jetzt die letzte Stunde des Tages ganz entspannt gemeinsam ausklingen, gleich mit Miles Smith für euch. Den Anfang macht jetzt Alex Warren, Fever Dream und immer die besten neuen Hits.

Montagabend hier bei Energy und ich hoffe, ihr hattet einen schönen Star Wars Tag. 4. Mai ist Star Wars Tag. Das sage ich als jemand, der wirklich noch keinen einzigen Teil angeschaut hat, aber selbst ich kenne die Geschichte dahinter. Star Wars Erfinder George Lucas hat eine Rede gehalten und am Ende hat er gesagt, May the Force be with you. Also möge die Macht mit dir sein. Der Übersetzer war, wie ich, auch kein Star Wars Fan, denn er hat verstanden, May the Fourth be with you. Also ich werde am 4. Mai bei euch sein und deshalb feiern wir heute am 4. Mai den internationalen Star Wars Tag. So ein bisschen Wissen zum Angeben. Übrigens, wo wir schon beim Thema sind, der neue Star Wars Film Mandalorian and Grogu mit Pedro Pascal, der kommt jetzt dann am 21. Mai ins Kino. Auch eine schöne Info.

Es ist spät geworden hier bei Energy Montagnacht. Hoffe, es geht euch gut an diesem 4. Mai. Er war für euch ein erfolgreicher Jetzt-Alok. Gemeinsam mit Khalid, Dive Into Me heißt der Song. Immer die besten neuen Hits.

0: Immer die besten neuen Hits hier bei Energy. Gleich Teddy Swims für euch. Außerdem Tiffany Aris und Holly Humberstone macht den Anfang.
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Ein Konzert, 2 Millionen Menschen, aber dennoch kein Rekord. Shakira, Shakira, das ist mittlerweile eine schöne Tradition. Ne? Anfang Mai gibt es immer ein großes Gratiskonzert am Strand in Rio. Vor 2 Jahren Madonna, letztes Jahr Lady Gaga mit 2,5 Millionen Menschen. Und jetzt am Wochenende Shakira. So, knapp 2 Millionen Fans waren dabei, weniger eben als bei Lady Gaga. Insofern kein Rekord, aber es war dennoch super krass. Wir hören nochmal rein. Also gerade Whenever und ihr großer Hit Waka Waka war natürlich auch zu hören.

0: dass der Song schon 16 Jahre alt ist und zur WM 2010 eben in Südafrika zum ersten Mal erklungen ist. Shakira, tolles Fest. Für alle, die dabei waren, könnt ihr jetzt auch nochmal anschauen auf energy.de. Und wenn ihr auch Bock habt auf Festival und Konzert, na dann kommt halt mit.
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0: Immer die besten neuen Hits hier bei Energy. Gleich Moss Kenner für euch, außerdem Clock Clock und Felix Jähn macht den Anfang.
1: Alles Gute nochmal nachträglich von mir. 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
2: 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Es war herrlich. 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Also irgendwann hat dann meine Familie auch gesagt, so jetzt leg mal das Handy weg. Julia wird dir heute nicht beschreiben.
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Es ist spät geworden hier bei Energy an diesem Montag, so spät, dass ich raus bin für heute. Ich habe Feierabend. Schön, dass ihr mit dabei wart. Ihr hört mich, wenn ihr wollt, morgen wieder ab 20 Uhr bin ich für euch da. Bis dahin lasst ihr Energy durchlaufen. Ihr macht damit nichts falsch. Ich lasse euch jetzt in die Nacht alleine mit Moskenner und Rhythm Unknown. Immer die besten neuen Hits. Ciao, ich bin raus. Bis morgen.

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